dürfen. Wir lassen den hektischen Alltag jetzt gemeinsam hinter uns und widmen uns den Melodien, die wie eine warme Decke wirken. Zeitlose Love-Songs und ruhige Balladen, die zum Träumen einladen. Ob ihr gemütlich auf dem Sofa entspannt oder noch unterwegs seid, lehnt euch zurück, schließt die Augen und genießt den Moment. Wir starten jetzt gemeinsam in eine Nacht, die nur der Musik und euren Emotionen gehört. Wir beginnen unsere Reise mit einem Mann, der das Licht förmlich in seiner Stimme trägt. Stevie Wonder hat diesen Song Anfang der 70er Jahre geschrieben und er ist bis heute die ultimative Liebeserklärung an diesen einen Menschen, der das eigene Leben hell macht. Ein sanfter Beat, ein unverwechselbares E-Piano, eine Wärme, die sofort das Herz öffnet. Hier ist purer Optimismus und die wunderbare Leichtigkeit des Seins. Genießt den Sonnenschein in dieser Nacht. Stevie Wonder mit You Are the Sunshine of My Life.

Nach diesem strahlenden Auftakt schalten wir nun einen Gang zurück und machen es uns so richtig gemütlich. Es gibt Lieder, die brauchen keine komplizierten Botschaften, sondern schenken uns einfach das Gefühl von Geborgenheit. Smokey, bekannt für ihren wunderbaren harmonischen Satzgesang, fordern euch in dieser Ballade aus dem Jahr 1977 förmlich dazu auf, euch fallen zu lassen. Mit der unverwechselbaren Reibeisenstimme von Chris Norman ist Lay Back in the Arms of Someone ein Versprechen, dass ihr in dieser Nacht nicht alleine seid. Viel Vergnügen mit dem zeitlosen Schmuserock hier bei Velvet Mood 6 auf Radio Haspel.

In der Liebe läuft leider nicht immer alles nach Plan und oft sind es die Rückblicke, die uns am tiefsten berühren. Willie Nelson hat diesen sanften Schmerz der Reue in Always on My Mind so ehrlich und verletzlich eingefangen wie kaum ein anderer Künstler. Es ist eine der ehrlichsten Entschuldigungen der Musikgeschichte. Auch wenn man Fehler gemacht hat, war der andere doch in jedem Gedanken präsent. Elke bringt euch jetzt in Velvet Moods diesen Country-Klassiker, der längst zum Welterbe der Balladen gehört. Ein Song für alle unter euch, die heute Abend an jemanden denken, der vielleicht gerade nicht da ist. Hier ist Willie Nelson mit Always on My Mind.

Hört nun einmal ganz genau hin, denn wir tauchen ein in ein klangliches Phänomen. Über 250 übereinandergelegte Stimmen bilden diesen fast schon hypnotischen, sphärischen Teppich, auf den wir jetzt schweben. 10cc erschufen 1975 mit einem Not in Love ein Meisterwerk, das trotz des Textes, der behauptet, gar nicht verliebt zu sein, pure Romantik ausstrahlt. Lasst euch von diesem Soundnebel treiben. Ein absolutes Highlight unserer heutigen Playlist bei Velvet Mood 6. 10cc mit I'm Not in Love.

Sir Elton John besitzt die seltene Gabe, Komplimente in perfekte Noten zu fassen. In diesem Song besingt er den magischen Augenblick, in dem ihr euren Partner anseht und völlig egal, wie lange ihr euch schon kennt, einfach nur sprachlos über dessen Ausstrahlung seid. Es ist eine Ode an die Anziehungskraft und die kleinen Details wie ein Lächeln oder einen Blick. Ich wünsche euch magische Momente mit diesem modernen Meisterwerk der Romantik hier bei Velvet Mood 6. Elton John mit Something About the Way You Look Tonight. 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

Es gibt Momente, in denen die Zeit förmlich stillzustehen scheint. Roberta Fleck beschreibt in diesem Song die Intensität einer ersten Begegnung so zart, dass ihr fast den Atem anhaltet. Reduziert auf einen simplen Bass, ein sanftes Klavier und diese unglaubliche nahe Stimme, die euch ein Geheimnis zu verraten scheint. Ein Lied über einen Blick, der alles verändert hat. Genießt diese absolute Ruhepause im Programm von Velvet Mood 6. Hier ist Roberta Fleck mit The First Time I Ever Saw Your Face.

Wir springen nun in die 90er Jahre, in die Ära der großen Boygroup-Balladen. Aber kaum eine war so glaubwürdig wie I Swear von All for One. Wenn vier Stimmen so perfekt miteinander verschmelzen, entsteht ein Versprechen für die Ewigkeit, das bis heute bei keiner Hochzeit fehlen darf. Erinnert ihr euch an euren ersten langsamen Tanz? Vielleicht war es zu diesem Song. Hier bei Velvet Mood 6 auf Radio Haspe lassen wir diese wertvollen Erinnerungen jetzt wieder aufleben mit I Swear von All for One.

Joe Cocker war ein Mann der musikalischen Extreme, aber hier zeigt er uns seine zerbrechlichste Seite. Mit seiner rauen, fast brüchigen Stimme singt er diese schlichte, aber gewaltige Botschaft über die innere Schönheit. Der Song ist kurz, doch emotional umfasst er eine ganze Welt. Lasst euch von dieser puren Leidenschaft berühren, die Joe Cocker in jedem Ton mitschwingen lässt. Ein echtes Juwel bei Velvet Mood 6. Hören wir Joe Cocker mit You Are So Beautiful.

Phil Collins und seine Kollegen von Genesis nehmen euch jetzt an die Hand. In Hold On My Heart spürt ihr die typisch atmosphärische Dichte der 90er Jahre. Sanfte Beats und schwebende Keyboards begleiten euch durch ein Lied über die Angst vor Verletzungen und den Mut, sich dennoch zu öffnen. Ein Titel zum Festhalten, der perfekt in diese späte Stunde passt. Elke am Mikrofon präsentiert euch jetzt in Velvet Mood 6 Genesis mit Hold On My Heart.

Wir bleiben direkt bei dieser markanten Stimme, aber diesmal begegnen wir Phil Collins solo. Against All Odds ist eine der größten Trennungsballaden aller Zeiten. Der Moment, in dem man vor den Scherben einer Liebe steht und trotzdem hofft, gegen alle Widerstände noch eine Chance zu haben. Die Verzweiflung am Klavier ist fast greifbar. Ganz großes Gefühlskino für euch bei Velvet Mood 6. Phil Collins mit Against All Odds.

Jetzt wird es mystisch und orchestral. Seal hat mit Kiss from a Rose ein kunstvolles Klanggemälde geschaffen, das durch seine komplexen Harmonien und seine dramatische Wucht besticht. Es ist ein Song wie ein moderner Walzer, der bei jedem Hören neue Details offenbart. Lasst euch von den vielschichtigen Gesängen dieses Ausnahmekünstlers verzaubern. Ein musikalisches Highlight exklusiv für euch bei Velvet Mood 6 auf Radio Haspel.

Gemeinsam ist man stärker. Das beweisen Joe Cocker und Jennifer Warnes in diesem wohl berühmtesten Duett der Filmgeschichte. Die raue Energie Cockers und die klare, feine Stimme von Warnes bilden eine perfekte Einheit, die euch an den Sieg der Liebe glauben lässt. Ein Song, der Mut macht und euch ein Stück Richtung Himmel trägt. Wir heben ab mit dem Klassiker aus Ein Offizier und Gentleman hier bei Velvet Mood 6. Hier sind Joe Cocker und Jennifer Warnes mit Up Where We Belong.

Zum Abschluss unserer gemeinsamen Reise durch die Welt der Balladen wird es noch einmal ganz intim und fast schon philosophisch. Peter Gabriel interpretiert das Buch der Liebe. Er singt davon, dass Liebe manchmal albern oder gar langweilig sein kann und am Ende eben doch das Einzige ist, was wirklich zählt. Es fühlt sich an, als würde euch jemand eine Geschichte vorlesen, die euch sanft in die Nacht entlässt. Ein leises Meisterwerk hier auf Radio Haspe. Und mit Peter Gabriel schließt sich das Buch der Liebe vor heute Abend. Wir sind am Ende unserer Reise durch Velvet Mood 6 angekommen. Ich hoffe sehr, dass diese Auswahl an Balladen euch ein wenig Frieden und Entspannung geschenkt hat und ihr die Welt um euch herum für einen Moment vergessen konntet. Mein Name ist Elke und es war mir eine große Freude, eure Gastgeberin auf Radio Haspe zu sein. Geht mit einem Lächeln und diesen sanften Melodien im Ohr in die Nacht. Passt gut auf euch und eure Lieben auf. Ich wünsche euch eine erholsame Nacht und wunderschöne Träume. Bis zum nächsten Mal. Schlaft gut!

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1: Happy Welcome sozusagen. Heftiges Willkommen. Oder? Ja, Spaß muss sein. Wir verabschieden uns von der 7, nämlich der 79. Sendung, die wir heute kreieren. Danach geht's schon in die 80 und wir haben das Ziel, die 100 noch dieses Jahr voll zu machen. Also, nicht jetzt viel Gelaber, sondern rein eingestiegen in die Sendung und Wishbone-Ash öffne mit Living Proof. Doppelgitarren zum Vergnügen für euch, für mich, für alle da draußen. Dankeschön, der Yoshi.

Lassen wir den Gitarren auch beim zweiten Song nochmal so richtig den Vortritt. Es geht um die Band Vorgard, der vorgegangen aus dem Band Savoy Baum Bluesrock, hier nun mit einem Titel, der wirklich weltbekannt ist. I just want to make love to you. Gitarre ohne Ende, richtig guter Song, passt klasse hinter Wishbone Ash. Und hier sag ich mal, Hot and Blue, Radio Haspe, wir haben die Ausgabe 79. Der Yoshi freut sich, dass ihr eingeschaltet habt und ja, einfach mal hören, was hier noch so alles kommt. Ich habe ein paar tolle Sachen noch auf Lager heute.

Aller guten Dinger sind drei, sozusagen ein Gitarrentriebel und im wahrsten Sinne des Wortes hier Molly Hatchet mit drei Solo-Gitarristen vertreten, plus Bassgitarre. Also noch einen draufgesetzt auf Wishbone Ash und Forgard. Hier sind sie mit Bounty Hunter. Ich freue mich, dass ich Molly Hatchet mal wieder im Programm habe. Ich hoffe, euch gefällt's auch. Dann machen wir gleich mal weiter.

Auf dreimal A folgt ein B. Das ist ja die ungeschriebene Regel bei Hot and Blue. Und ich habe ausgesucht In Extremo featuring Frauen. Ein Song für einen Musiker oder einen Freund dieser Bands, der ihn viel bedeutet hat. Und der Song heißt Feine Seele. Ich denke, einmal kurz in sich gehen, nachdenken, mitfühlen. Das passt auch einmal, auch nach so vielen Gitarrensounds. Das ist eine Musik, die wirklich ans Herz geht. Ich bedanke mich.

Bisher 79 Sendungen Horde im Blut, das sind so fast 800 Songs, wenn nicht nur ein bisschen mehr, weil ich am Anfang ja 2 Stunden Programm hatte. Egal, ich habe aber immer wieder was Neues auch gefunden und ich hoffe, es gefällt euch, denn diesmal habe ich was ganz Frisches dabei. Royal Sorrow und Bloodflower ist der Titel, den ich euch hier sozusagen präsentieren möchte. Bei Horde im Blut, Ausgabe 79, Radio Haspe. Wie immer moderiert von Yoshi.

Art Rock aus Kanada, das kann nur eine Band sein, das Trio Rush. Sie wollten ja nicht aufgehört haben, nachdem Neil Peart, der Drummer, sehr früh verstorben ist. Doch sie haben sich nochmal neu gefunden und interessanterweise eine Schlagzeugerin in ihren Reihen, eine Deutsche, soweit ich weiß. Und die sollen aber doch nach Europa und nach Deutschland kommen. Ich habe es schon mal, glaube ich, erwähnt, die Ticketpreise sind aber so ab 150 Euro aufwärts. Ich weiß nicht, ob es ein Gerücht ist, ich habe noch nicht mehr rausbekommen. Gut, das wird wohl nicht so mein Ding sein, aber ich habe einen schönen Song für euch ausgesucht, Rush mit The Trees.

eine ordentliche Mucke machen, auch Audioslave. Ich glaube, es ist in den 90ern recht groß gewesen, auch hier in Deutschland und Europa recht bekannt. Deswegen habe ich mir gedacht, die könnte ich auch mal ins Programm nehmen mit ihrem Song Like a Stone. Freut euch hier auf Audioslave, wenn es wieder heißt Hot and Blue. Ja klar, wie auch sonst.

Und nochmal haben wir B im Programm. Keine geringere als die kanadische Sängerin Lee Aaron. 80er Jahre ganz groß rausgekommen, war glaube ich auch Fotomodell oder irgendwie. Die hat ziemlich vieles gemacht und auch dazu klasse Musik. Ja, und dadurch, dass ich einige Kanadier kenne, bin ich dann auch zu ihrer Musik gekommen. Und Stücke mal, das ist wirklich hier passend, auch für Hornblumen, schöne Nummer. Lee Aaron mit Only Human.

Diese Band darf natürlich nicht bei Hornblower fehlen. Die Band, die ich bisher 67 Mal live gesehen habe seit 1976. Das war damals die Return to Fantasy Tour. Noch mit ihrem damaligen charismatischen Sänger

David Byron und dann Boss John Wetten. Ja, das war schon wirklich Hammergeschichte, aber die haben weitergemacht und sie sind einfach bis heute eine super Truppe. Und ich habe ausgesucht Fly Like an Eagle hier für euch bei Hot and Blue, Uriah Heep.

Oh, denn Blue, bleiben wir beim B, ein Balletchen gefälligst. Ja, das ist doch so, als wenn man sagt, na, noch ein Pilzchen dazu. Habe ich hier für euch Kingdom Come, habe ich am Start. Die kennt ihr mit Sicherheit hier auch aus den Sendungen. Die sind auch schon mal DFD gewünscht worden und so weiter und so fort. Die sind sie mit. Can't let go. Das ist was fürs Herz, das ist ein bisschen Schmerz, das ist, naja, das echte Leben, würde ich sagen. Ja.

Ja, das Ende ist langsam erreicht, aber ich habe noch zwei Songs zu bieten. Also wären, ich mache jetzt mal einen Doppelpack daraus. Ungewöhnlich für mich, aber soll so sein. 38 Special machen im Beginnen mit Find My Way Back. So, dann habe ich noch ein bisschen Zeit gehabt, habe so einen kleinen Hip-Hopfer noch rausgesucht. 74, Wonderworld, Single-Auskopplung, Something or Nothing. Das ist dann der Schlussakkord für die heutige Sendung Hall & Blue. Die 80 kommt demnächst, kann ich euch versprechen. Ist schon in Vorbereitung. Ich sag mal, bis demnächst, euer Yoshi. Bleibt gesund.

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1: Hallo und herzlich willkommen. Hier ist Radio Haspe und am Mikrofon ist wieder Elke. Wir bleiben dem Thema Love treu und starten heute in unsere sechste Runde von Words 11 mit dem Wort Love im Titel. Ich habe heute ein Paket geschnürt, das einmal quer durch die Musikgeschichte galoppiert. Wir haben Soul, wir haben Hard Rock und wir haben sogar ein paar echte Dancefloor-Füller dabei. Und wie könnte man eine Sendung über die Liebe besser eröffnen als mit der wohl bekanntesten Friedensbotschaft der Musikgeschichte? 1967 wurden The Beatles gebeten, einen Beitrag für die erste weltweit live übertragene Satellitensendung Our World zu schreiben. Vor über 400 Millionen Zuschauern performten sie diesen Song, der zur Hymne der Flower Power Zeit wurde. John Lennon wollte ein einfaches Statement setzen, das jeder versteht. Hier ist der zeitlose Klassiker All You Need Is Love.

Wir machen einen Sprung ins Jahr 1986. Wer erinnert sich noch an Karate Kid 2? Peter Cetera, der kurz zuvor die Band Chicago verlassen hatte, landete mit diesem Soundtrack-Giganten einen weltweiten Nummer-1-Hit. Ursprünglich war der Song sogar für Rocky IV gedacht, aber zum Glück ist er in der Geschichte von Daniel Sennen gelandet. Eine der ganz großen Balladen der 80er. Hier ist Peter Cetera mit Glory of Love.

Jetzt wird es dreistimmig und unheimlich harmonisch. Wir schreiben das Jahr 1977, die Ära von Saturday Night Fever. Die Bee Gees lieferten mit diesem Stück einen Softrock-Meilenstein ab, der weit mehr ist als nur Disco. Wusstet ihr, dass Barry, Robin und Maurice den Song eigentlich für Yvonne Elliman geschrieben hatten? Ihr Manager überzeugte sie aber, ihn selbst aufzunehmen. Eine goldrichtige Entscheidung, wie wir heute wissen. Viel Vergnügen mit den Bee Gees und How Deep Is Your Love?

Es gibt Songs, die sind so groß, dass sie fast eine eigene Postleitzahl brauchen. Foreigner landeten 1984 diesen Mega-Hit. Mastermind Mick Jones holte sich für den Gospel-Touch den New Jersey Mass Choir ins Studio. Es ist ein Lied über die Sehnsucht und die Suche nach Antworten, das bis heute nichts von seiner Intensität verloren hat. Ein absoluter Pflichtsong für Words 11, Love 6. Hier sind Foreigner mit I Want to Know What Love Is.

Zeit für die weiße Schlange. David Coverdale wollte diesen Song ursprünglich für Tina Turner schreiben, aber sein Labelchef überredete ihn, daraus eine Whitesnake-Nummer zu machen. 1987 wurde daraus eine der erfolgreichsten Powerballaden der Rockgeschichte. Mit den markanten Keyboards und Coverdales Reibeisenstimme ist das purer Stadionrock für die Ewigkeit. Hier sind Whitesnake mit Is This Love.

Jetzt kommen wir zu einem echten Geheimtipp für die Kenner unter euch hier auf Radio Haspel. Uriah Heep haben wir ja schon oft in der Reihe gehabt. Aber 1995 zeigten sie mit dem Album Sea of Light, dass sie es auch in den 90ern noch voll drauf hatten. Love in Silence ist eine wunderschön aufgebaute Rockballade, die zeigt, dass Bernie Shaw als Sänger perfekt in die Fußstapfen seiner Vorgänger getreten ist. Ein episches Stück Musik. Hier sind Uriah Heep mit Love in Silence.

Wir bleiben in den späten 80ern, wechseln aber zur elektronischen Seite. Die deutsche Band Camouflage wurde oft als die deutsche Depeche Mode bezeichnet, aber mit diesem Hit von 1989 haben sie ihren ganz eigenen Sound zementiert. Love is a Shield war ein Riesenhit in den Charts und in den Clubs. Ein Song darüber, dass die Liebe ein Schutzschild gegen die Außenwelt sein kann. Das ist zeitloser Synthie-Pop aus Bietigheim-Bissingen.

0: Jetzt wird es dreckig und laut. Guns N' Roses in ihrer absoluten Urform. Dieser Song stammt eigentlich noch aus der Zeit von Hollywood Rose, bevor die Gunners weltberühmt wurden. Er fängt diese rohe Energie des Sunset Strip Mitte der 80er perfekt ein. Axl Rose schreit sich die Seele aus dem Leib und Slash lässt die Gitarre brennen. Das ist Rock'n'Roll ohne Filter. Hier sind Guns N' Roses mit Shadow of Your Love.
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Wir kehren zurück in den Motown-Himmel der 60er. 1965 landeten Diana Ross und The Supremes mit diesem Song ihren 4. Nummer-1-Hit in Folge. Die markante Choreografie mit der flachen Hand, das Stoppzeichen, kennt heute noch jeder. Es ist die perfekte Mischung aus Pop-Appeal und Soul-Gefühl. Ein echter Klassiker der Musikgeschichte. The Supremes mit Stop in

Dass die Liebe auch im 21. Jahrhundert den Takt angibt, beweisen uns jetzt Rihanna und der schottische DJ Calvin Harris. 2011 war dieser Track nicht aus den Radios wegzudenken. Es ist die perfekte Verschmelzung von R&B und moderner Dance-Musik. Ein Song über die Hoffnung, dass man die Liebe auch an den dunkelsten Orten finden kann. Energie pur hier bei Radio Haspel. Rihanna featuring Calvin Harris mit We Found Love.

Ja, meine Lieben, die Zeit verfliegt, wenn man über die Liebe spricht. Das war sie auch schon wieder, unsere 6. Ausgabe von Words 11 mit dem schönen Wort Love im Titel. Ich hoffe, die Mischung hat euch gefallen und ihr konntet ein paar alte Erinnerungen auffrischen oder neue Lieblingslieder entdecken. Mein Name ist Elke und ich sage danke fürs Einschalten bei Radio Haspel. Genießt das Leben, seid gut zueinander und wir hören uns hoffentlich beim nächsten Mal wieder. Zum krönenden Abschluss wird es jetzt nochmal richtig kultig. Wir gehen zurück in das Jahr 1993. Ein Mann aus Trinidad und Tobago eroberte von Köln aus die Weltcharts. Die Frage What is Love wurde zum Dauerbrenner und der dazugehörige Headbobbing-Tanzstil durch die Comedy-Show Saturday Night Live unsterblich. Ein Song, der heute auf keiner 90er-Party fehlen darf. Ich verabschiede mich mit diesem Ohrwurm. Hier ist Hathaway mit What is Love.

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1: Oh ja, es ist wieder soweit. Es gibt was auf die Ohren. Ohrenschmaus hier für euch. Eine Stunde richtig mal Rambazamba. Und ich habe einen Dreierpack am Anfang. Das beginnt mit Gary Moore und After the War. Gefolgt vom Numeral Linkin Park mit Numb und Sepp mit Metal Heart. Rammer was auf die Ohren.

Und hier geht es Schlag auf Schlag, wie im Taubenschlag sozusagen. Taube rein, Taube raus, aber hier gibt's was auf die Ohren und dann ist man noch nicht taub auf mich. Denn jetzt beginnen wir mit Hart und Barracuda, gefolgt von der Deep Purple Cover Band oder Tribute Band Demon's Eye, aber hier mit ihren eigenen Song Heaven Again und dann mit einem Klassiker des Hardrocks, Uriah mit Save Me Tonight. Ah, das sind so Sachen, die gefallen euch, oder?

Die berühmte Frage, die jeder HNO-Arzt stellt, wofür sind die Ohren da? Natürlich zum Sehen. Hätte man keine Ohren, würde die Mütze runterrutschen über die Augen und man könnte nicht gucken. Aber wir haben auch die Ohren zum Hören und jetzt hören wir Diamond Head mit The Sleeper, Iron Maiden mit dem Tailgunner und Scorpions mit Blackout. Ja, knallt's mal so wieder richtig rein. Yoshi am Mikrofon.

Tja, so schnell sind 60 Minuten vorbei. Wir haben noch ein Dreierpäckchen hier am Start, oder? Das ist ein richtiges Paket, würde ich schon fast sagen. Wir beginnen mit Danzig und Satan's Child. Da geht's doch mal ab nach Dänemark und Cornerstone, die wir auch so lieben, mit House of Nevermore. Und dann die Elven King mit The Hang Tree. Dann haben wir noch mal dieses Dreierpack und das war's dann für die heutige Ausgabe von Auf die Ohren, das war die Ausgabe 20. Freut euch auf weitere Ausgaben, auf diverse andere tolle Sachen hier bei Radio Haspe. Ihr werdet auf eure Kosten kommen. Sagt euch der Joschi und sagt bis auf bald.

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Glück auf, meine Freunde, und somit mal wieder herzlich willkommen bei der Sendung auf Radio Haspe, bei der es um hartes Eisen geht, der IG Schwermetall. Auch mich, den Prince of Darkness, werdet ihr so schnell nicht los. Ich schau mal grad, Nordostwind, die Sonne steht am Firmament. Okay, Zeit für eine Runde Heavy Metal, meine Brüder und Schwestern. Legen wir gleich los mit einem spannenden Newcomer aus Marburg. Ein guter Freund hielt mir eine LP unter die Nase mit den Worten, hier, ist ein Arbeitskollege von mir, ja, der macht gute Musik. Widerwillig und mit Zögern forderte ich ihn auf, die Platte mal aufzulegen. Manchmal hat er ja so seine komischen Musikmomente, aber hier, da hatte er recht. Gute Musik, sag ich euch. Zum nächsten Geburtstag bekam ich dann auch direkt die bis dato 2 veröffentlichten Alben auf Vinyl. Mega! Hier sind Redstone Chapel mit Progress in Work.

Das Original von Mountain, einer US-amerikanischen Band aus dem Jahre 1970. Gecovert von Halen, WASP, Blackstone Cherry und natürlich von Ozzy Osbourne. Also hier für euch der wahre Prince of Darkness mit Mississippi.

Ja, immer noch das meistverkaufte Debüt des 21. Jahrhunderts. Aber wusstet ihr, dass die meisten erst bei Meteora eingestiegen sind? Die Rede ist natürlich von Linkin Park. Neben Black Sabbath, Iron Maiden und Metallica mit Abstand meine absolute Lieblingsband. R.I.P. Chester Bennington. Hier die mit vierfach Platin ausgezeichnete zweite Single-Auskopplung von Meteora. Somewhere I Belong.

Angefangen als Gaukler auf diversen Mittelaltermärkten, durchbrachen sie schnell die Mauer, um einen kometenhaften Aufstieg innerhalb der Szene hinzulegen. Nicht lange, da folgten dann auch die ersten Chartplatzierungen. Die Rede ist von In Extremo, was so viel bedeutet wie am Rande oder aber auch bis zum Äußersten. Einer meiner Top-Favoriten der Band ist bis heute I vis lolop, welches auf Altfranzösisch geschrieben wurde und so viel bedeutet wie Ich habe den Wolf, den Fuchs und den Hasen gesehen. Viel Spaß beim Abrocken. Bye.

Ich merke gerade, ich habe in dieser Sendung ziemlich viel aus meiner Jugend ausgekramt. Ungewollt. Aber nichts gehört so sehr zu meinem 16-jährigen Ich wie Escape the Fate. Eine Metalcore-Band, die gerne auch mal dem Emo zugeschrieben wird. Damals, Anfang der 2000er, halt genau mein Mindset an Musik und vor allem textlich genau das richtige Gefühlschaos. In My Apocalypse vom ersten Studioalbum Dying is Your Latest Fashion geht es genau um solch ein Kuddelmuddel der Gefühle. Innere Zerrissenheit, Selbstzweifel und den Kampf gegen unterdrückende Mächte. Musikalisch, aber nicht weniger schlecht.

Die armenischen US-Rocker um den charismatischen Sänger Serj Tankian namens System of a Down machten Ende der 90er, Anfang der 2000er so viel Welle wie keine zweite Band. Man kann ihr Genre auch nicht so recht zuordnen. Wenn man Wikipedia Glauben schenkt, so spielen sie eine Mischung aus New und Progressive Metal. Ja, ich würde das so unterzeichnen, aber es ist für mich noch ein bisschen härter. Mit der Debütsingle Sugar aus dem Jahr 1998 fuhren sie gleich Platin ein. Für mich ein Song, der sich um Drogenmissbrauch handelt und krass nach vorne geht.

Kaum eine Band ist wahrscheinlich so hart im Mainstream angekommen wie Sabaton. Trotzdem machen sie guten Power Metal mit krassen Texten. Es ist wahrscheinlich die Band mit den meisten Konzeptalben. Jedes dieser Meisterwerke beschreibt nämlich thematisch eine andere Zeitepoche. Sei es der Erste oder Zweite Weltkrieg oder die Epoche der Roten Dynastie in Japan oder eben der Zeit des Löwen aus dem Norden. Gustavus Adolphus, der Zweite, genannt The Lion from the North.

Ihr habt euch nicht verklickt, nein, es ist ganz im Gegenteil. Ihr seid immer noch auf dem besten Radiosender ever. Exklusiv in der IG Schwermetall am Mikrofon, euer Prince of Darkness. Also nicht abschalten, wie damals bei Löwenzahn, sondern explizit dranbleiben. Stand up and fight. Der finnischen Symphonic Metaller meint genau das, was er sagt. Eben stand up and fight. Steh auf und kämpfe. Gebe niemals auf.

Damals, zu meiner Jugendzeit, wurden Computerspiele nicht wegen der Grafik oder der Haptik gekauft. Nein, entscheidend war tatsächlich die Tracklist. Bei Need for Speed, einem Autorennspiel aus den 90ern, bei mir dann Anfang der 2000er Jahre, war das besonders der Fall. Beim 9. Teil der erfolgreichen Spielereihe Need for Speed Most Wanted gab es eine so gewaltige Tracklist, dass ich manchmal nur ins Hauptmenü ging, um dort die Tracks zu hören, die mein Herz höher schlugen ließen. Blinded in Chains von Avenged Sevenfold kam besonders gut bei wilden Verfolgungsjagden mit der Polizei. Schön aggressiv beim Versuch, den Bullen zu entkommen.

Ebenfalls eine Jugendsünde von mir sind Caliban aus Essen. Mit ihrem 7. Studioalbum Say Hello to Tragedy hatten sie mich psychisch voll im Griff. Es holte mich genau da ab, wo der Schuh eben drückte. Besonders hervorzuheben ist allerdings die Zusammenarbeit. Basti von Callejon gestaltete das Cover und das gesamte Album wurde gemixt von niemand Geringerem, nämlich von Adam von Killswitch Engaged. So muss das sein. Eine herrliche und ehrliche Zusammenarbeit unter Metal-Brüdern verhalf zu einem großartigen Werk aus der deutschen Metal-Szene. 24 Years, der Debütsong des Albums, hat es mir dabei besonders angetan. Ihr werdet jetzt hören, warum.

Sie werden oft als die deutschen Manowar bezeichnet. Mit Recht, Leute. Ich sage euch, mit Recht. Sie stehen dem Original aus Amerika in nichts nach. Als ich sie 2011 entdeckte, war ich direkt Feuer und Flamme. Besonders ihr schneller Spielstil gefällt mir bis heute extremst gut. Und damit beweisen sie auch einmal mehr, dass sie die Metal Law sind. Hier sind Majesty mit Metal Law.

0: Ich höre gerade, es ist ein bisschen was durcheinander gegangen. Wir probieren es jetzt einfach mal mit dem normalen Programmablauf.
1: Hallo und guten Tag, hier ist Randrit. Ich höre gerade, es ist ein bisschen was durcheinander gegangen. War nicht mein Fehler. Nein, bitte nicht mein Fehler. Nein, nein, ich bin unschuldig. Wie? Die Altpunker aus Berlin machen jetzt Heavy Metal? Ja, machen sie. Zwar nur auf einem Tong, ja, den man auf dem Album auch finden sollte, aber ja, die haben es getan. Mit dem Tong Captain Metal spielen die drei Berliner Punker ungewohnt harte Klänge. Mir gefällt das, euch gefällt das bestimmt auch.
2: Ja, nee, komm, lass mal gut sein, Ranjit, jetzt. Jetzt ist wieder, da ist man einmal kurz auf Toilette hier, ne? Das kann doch nicht wahr sein, wo kann man das denn hier löschen? Mann, du.

Das zweite Studioalbum der Schweizer Psychedelic Rocker Sons of Morpheus, Nemesis, hat ein echt abgefahrenes Cover. Aber noch viel abgefahrener ist die darauf befindliche Mucke. Das Album klang schon wesentlich professioneller als ihr Debüt. Auch wenn mir dieses besser gefällt als Nemesis. Sagen wir einfach, sie sind etwas erwachsener geworden. Apropos Erwachsenwerden, wann kommt da eigentlich mal was Neues? Also, ich hätte ja Bock. Hier sind zum Abschluss Sons of Morpheus mit Black Knights. Ja, leider habt ihr richtig gehört, das hier wird der letzte Song dieser Sendung. Also wenn ihr bis hierhin dran geblieben seid, habt ihr einen verdammt guten Musikgeschmack. Macht's gut, Leute, und bis bald, wenn es wieder heißt Haare öffnen zu harten Gitarrenriffs.

Seid gegrüßt, ihr da draußen. Herzlich willkommen zur bereits 6. Ausgabe von Solar Music. Begonnen habe ich mit der US-amerikanischen Rockband Ween und ihrem Titel Buenos Tardes Amigo aus ihrem 4. Studioalbum Chocolate and Cheese. In einem Interview aus dem Jahr 2011 schrieb Gene Ween einer Spanischstunde in der Sesamstraße die Inspiration für Buenos Tardes Amigo zu. Die amerikanische Jazz- und Blues-Sängerin Nina Simone nahm 1965 den Song Cinnamon auf, der im selben Jahr auf ihrem Album Pastel Blues erschien. Simone kannte den Song aus ihrer Kindheit. Er wurde von ihrer Mutter, einer Methodistenpredigerin, bei Bekehrungsritualen gesungen, um den Menschen zu helfen, ihre Sünden zu beichten.

A Band Called O war eine britische Rockband aus Jersey, die von 1971 bis 1977 bestand. Mit Within Reach brachte die Band 1976 ihr erfolgreichstes Album heraus, aus dem auch die Single A Smile is Diamond ausgekoppelt wurde. This is a tune called A Smile is Diamond and a Laugh is Gold.

William Richard Thorpe war ein australischer Singer-Songwriter und Musikproduzent. Thorpe arbeitete auch als Produzent und komponierte Musik für TV-Serien wie War of the Worlds, Star Trek, The Next Generation oder Columbo. Auf einem Sampler fand ich vor vielen Jahren einen Titel von ihm, der in den Diskotheken für volle Tanzflächen sorgte. East of Eden's Gate.

CID ist eine Abkürzung für Crossing of Indian Tribes und es ist eine indianische Rockband aus Albuquerque in New Mexico, die in den 70er Jahren zwei Alben auf dem Label Rare Earth veröffentlichte. Ihre erste Aufnahme, Plight of the Red Man von 1972, ist ein Konzeptalbum mit Rockopernelementen, das die Geschichte des Lebens der Ureinwohner seit den Zeiten von Kolumbus mit traditionellen und elektrischen Klängen sowie Gesängen und der Sprache der Ureinwohner erzählt. 1976 löste sich die Band auf. Vom zweiten 73er Album Silent Warrior hören wir nun den Titel Reservation of Education.

1970 wurde aus der Band Asterix die deutsche Band Lucifer's Friend, die Elemente aus progressivem Hardrock und frühem Heavy Metal verbindet. Ihr erstes Album, aufgenommen im Tonstudio Maschen bei Jo Menke, war von Led Zeppelin und Black Sabbath beeinflusst und spricht Fans früher Heavy Metal Musik an. Das Album beginnt mit Ride the Sky.

Quatermass war eine englische Progressiv-Rock- und Hardrock-Band aus London, die 1969 gegründet wurde und sich schon 1971 wieder auflöste. Die Gruppe veröffentlichte 1970 ihr einziges selbstbetiteltes Album bei Harvest Records. Als Single wurde 1970 Black Sheep of the Family ausgekoppelt.

Rufus Zufall ist eine deutsche Progressivrockband aus Aachen. Im Dezember 1970 nahmen sie innerhalb von 3 Tagen ihre erste LP Weiß der Teufel auf, dessen Titelstück von über 17 Minuten Länge mit eingebautem Summertime bald als Klassiker des Genres galt. 1971 erschien dann das 2. Album Fallobst mit dem Titel Makruell, was immer das heißen mag.

Jetzt wird sich mein bester Freund freuen, der ein großer Fan dieser Band ist. 2066 and Then war eine deutsche Musikgruppe aus Mannheim, die nur ein Jahr existierte. Sie löste sich aus wirtschaftlichen Gründen auf, bevor es zum richtigen Durchbruch kam. Auslöser waren die enttäuschenden Verkaufszahlen ihres ersten Albums Reflections of the Future. 1991 erschien bei Second Battle eine zweite LP mit bislang unveröffentlichten Stücken unter dem Titel Reflections on the Past. Davon nun Time Can't Take It Away.

The Greatest Show on Earth war eine kurzlebige britische Progressivrockband der frühen 70er Jahre, die wegen ihres Musikstils gerne mit den US-amerikanischen Bands Chicago und Blood, Sweat and Tears verglichen wurde. Hypnosis war eine britische Grafikdesignagentur, die sich vor allem mit surrealen Plattencovern für unter anderem Pink Floyd, Led Zeppelin, Yes, Genesis und Black Sabbath einen Namen machte. Sie existierte von 1968 bis 1985. Als Schüler arbeitete ich in den 70ern in einem Plattenladen. Dort entdeckte ich ein von Hypnosis gestaltetes Cover. Die Band hieß The Greatest Show on Earth und das Album The Going Easy mit dem Hammer-Song Borderline.

2023 gab es musikalisch drei riesige Überraschungen. Im Januar 1994 übergab Yoko Ono Paul McCartney zwei Musikkassetten mit Heimaufnahmen von John Lennon. Sie enthielten die Lieder Free as a Bird, Real Love, Grow Old With Me und Now and Then. Lennon schrieb Now and Then in den späten 70er Jahren. Am 26. Oktober 2023 wurde die Veröffentlichung der letzten mit KI erstellten Beatles-Single Now and Then bekannt gegeben. Sie enthält mit Love Me Do die erste und letzte offizielle Veröffentlichung unter dem Namen The Beatles.

Die zweite Überraschung kam häppchenweise. I.O. ist ein Studioalbum des englischen Musikers Peter Gabriel. Es ist sein erstes komplettes Album mit neuem Originalmaterial seit über 21 Jahren, seit seinem Album Up von 2002. Das Album finde ich so gelungen, dass es bei mir zeitweise in Heavy Rotation lief. In einem am 2. Dezember 2023 im Spiegel veröffentlichten Interview sagte Gabriel, dass er für das nächste Album keine 20 Jahre brauchen würde und aktuell zwei verschiedene Gerichte im Ofen hätte. Jedes Lied wird von dem Abbild eines maßgeschneiderten, von Peter Gabriel ausgewählten Kunstwerkes als Artwork begleitet. Das Foto The Burning of Lifting the Curse des Künstlers Tim Shaw zeigt die Verbrennung einer etwa 3 Meter großen, menschenähnlichen Gestalt aus einem Gerüst aus Metall mit daran festgebundenen Ästen, Stoff und einem mit Holzkohle gefüllten Bauch. Es gehört zu dem Titel The Court.

Kommen wir zur dritten Überraschung. Am 6. September 2023 erschien die neue Single Angry der Rolling Stones als erste Auskopplung des am 20. Oktober veröffentlichten Albums Hackney Diamonds, bei der unter anderem auch Lady Gaga und Paul McCartney mitwirkten. Ein erstaunlich gutes Album, durchaus empfehlenswert.

Straight Shooter war eine im Jahr 1978 von dem Sänger der Düsseldorfer Band Streetmark, Georg Buschmann, gegründete deutsche Rockband aus Krefeld. Der Name der Gruppe stammt aus einem Song von Bad Company. Sie veröffentlichten in ihrer aktiven Zeit bis 1983 5 Alben und einige EPs. Auf ihrem 4. Album Rough and Tough ist der Diskothekentaler Frame of Mind.

1973 zogen Ron und Russell Mayall nach England und produzierten Anfang 1974 die Platte, die viele noch heute für ihr Meisterwerk halten, Kimono My House. Das Album enthielt ihren bekanntesten und erfolgreichsten Titel, den Nummer 2 Hit This Town Ain't Big Enough for the Both of Us. Auch so ein Hit aus meiner Teenie-Zeit.

The Merlons, zu Deutsch die Zinnen, war eine Musikband aus Erlangen. Die Band trat unter anderem im Vorprogramm von Savetuselli und Fiddler's Green auf. Die letzte Veröffentlichung der Band war Lust im Jahre 2005. Inzwischen hat sich die Band aufgelöst. Salamander ist ein Titel vom vierten Album von 1997, Water Naked Nature.

Siouxsie and the Banshees waren eine 1976 in London gegründete britische Rockband. Sie gelten als eine der wichtigsten Bands der Post-Punk- und Darkwave-Bewegung. Obwohl die Band außerhalb Großbritanniens kommerziell kaum erfolgreich war, erlangte sie einen Status als Kultband. Ende der 70er Jahre änderte sich der Sound von Siouxsie and the Banshees. Die Single Happy House sowie das Album Kaleidoskop, das Anfang 1980 erschien, waren stärker von akustischen Gitarren und Synthesizern geprägt.

Wie schon gesagt, waren die Merlons Vorgruppe von Subway to Sally. Subway to Sally ist eine 1992 gegründete Band aus Potsdam und Umgebung. Erst mit Folk, später auch mit Metal-Einflüssen. Auf dem ersten Album befinden sich noch viele englischsprachige Texte, später kamen lateinische und auch gälische dazu. Inzwischen verwendet die Band fast ausschließlich deutschsprachige Texte, wie auch 2005 auf dem Album Nord-Nord-Ost bei dem Titel 7.

40 Jahre ist es nun her, da nahm Marius Müller-Westernhagen mit Pfefferminz bin ich dein Prinz auf. Ein nach vorne gehendes, freches Album aus 10 Songs. Zeitsprung. Schauplatz Woodstock, New York, November 2019. Eine alte Holzkirche mit bunten Glasfenstern, die ein Aufnahmestudio beherbergt. Darin eine Handvoll Musiker, unter ihnen Musiker und Produzent Marius Müller-Westernhagen. Er hat alte Stücke mitgebracht, die in den USA niemand kennt und in Deutschland fast jeder. Gemeinsam erkunden sie, wie sich dieses Material neu interpretieren lässt, als Musik von heute. Heraus kam unter anderem eine Rhythm and Blues geschwängerte Version von »Mit Pfefferminz bin ich dein Prinz«.

Kennt ihr die Band Bloodline? Wahrscheinlich nicht, aber sie beherbergt einige illustre Mitglieder. Barry Oakley Jr., Sohn des Allman Brothers Bassisten, Aaron Davis, Sohn von Miles Davis, Waylon Krieger, Sohn von Robbie Krieger und Joe Bonamassa. Als Joe Bonamassa 12 Jahre alt war, spielte er schon mit B.B. King zusammen. 2005 habe ich auf der Burg Satzwey in der Eifel den damals noch hier völlig unbekannten Joe Bonamassa gesehen, für 18 Euro. 2024 kosten die Tickets zwischen 59,90 und 153. Hier jetzt Joe Bonamassa mit Dust Bowl.

Das war Dust Bowl von Joe Bonamassa. Im November letzten Jahres war ich in Dortmund im Piano, einem sehr empfehlenswerten Club für Live-Konzerte. Torbjörn Riesager ist ein dänischer Musiker, der sich im Spannungsfeld von Blues, Rhythm and Blues, Rock, Jazz und Soul bewegt. Er studierte am renommierten Rytmisk Musikkonservatorium in Kopenhagen. 2005 wurde Riesager als dänischer Bluesmusiker des Jahres ausgezeichnet. Seit der 2014er Veröffentlichung Too Many Roads firmiert die für die Aufnahmen zum Oktett erweiterte Formation unter Torbjörn Riesager and the Black Tornado. Es war ein tolles Live-Konzert. Zu hören war dort auch der Titel Come On In.

Noch ein tolles Konzert durfte ich Mitte November 2023 in der Zeche Bochum sehen. Der Name der Band Blue Onions bezieht sich auf den ersten Hit Green Onions der Band Booker T and the MGs. Die Mitglieder dieser Band, unter anderem Steve Cropper und Donald Dunn, formierten die Band, die Dan Aykroyd und John Belushi als Blues Brothers Band begleiteten. Der Musikstil orientiert sich an einer möglichst originalgetreuen Wiedergabe der Blues Brothers Band. Das zweistündige Konzert war eine einzige Party und endete natürlich wie im Blues Brothers Film mit dem Titel Sweet Home Chicago, den wir heute zum Abschluss hören werden. Bleibt mir noch Danke zu sagen fürs Zuhören. Wenn es euch gefallen hat, empfiehlt uns weiter und hört auch mal in die anderen Produktionen von Radio Hasper rein. Es lohnt sich. Wir hören uns, wenn ihr wollt, am 1. März bei Soul & Music Nummer 7 wieder. Servus!

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2: Schön, dass ihr der Einladung nachgekommen seid. Wir haben noch eine Weltreise heute am Programm, und zwar zum Mittelmeer. Beginnen wir in Griechenland mit der Band Aphrodite Child und dem Song The Four Horsemen. Vangelis wurde später als Solokünstler bekannt. Seine Zusammenarbeit mit John Anderson von Yes machte ihn wirklich berühmt. Und Demis Rousseau, der Sänger und Bassist der Band und auch Gitarrist, machte eine Karriere als Schlagersänger hier in Deutschland. Ja, könnt ihr euch noch daran erinnern? Meine Mutter liebte ihn.

Maritim geht's weiter und wir erreichen Bella Italia. Und hier haben wir am Start Luca Turulli, eine richtig gute Nummer, Kings of the Nordic Twilight. Gute 11 Minuten italienischer Heavy Progressive Rock.

Eine frühe Progressivrock-Band aus Italien heißt PFM. Photos of a Ghost war ein fantastisches Album und von diesem Album gibt es doch den Song Celebration. Hier auf Radio Haspel präsentiert vom Yoshi unsere Mittelmeerreise, Weltreise. Italien ist auf dem Programm.

Der Lyriker, Sänger und Philosoph Angelo Branduardi sorgte in Deutschland noch in den 80er Jahren für große Erfolge. La Demoiselle ist einer dieser Songs, die es auch zum Teil in englischer Sprache gab, aber hier ist das Original in Italienisch bei der Weltreise Mittelmeer.

Wir erreichten soeben die Iberische Halbinsel und machten hier Pause in Portugal. Denn uns haben Moonspell zugerufen, mach doch mal einen Song von uns. Da machen wir, klar. Alma Mater. Und ich denke gerade auch dem Peter hier aus unserem Redaktionsteam wird dieser Song sehr gut gefallen.

Bleiben wir auf der Halbinsel, besuchen aber jetzt Spanien. Da kann es eine Band nur geben, die richtig gut für Stimmung sorgt. Die Eros del Silencio mit Entre dos Tierras.

Und noch einmal die Helden der Stille mit La Serena Varada. Viel Spaß damit und dann geht's gleich weiter mit natürlich Frankreich.

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1: John Michel Jarre. Von seinem absoluten Erfolgsalbum Oxygen habe ich jetzt ausgesucht den Part 4, stellvertretend für eine elektronische Musik, die von Frankreich in die ganze Welt zog. Viel Spaß mit John Michel Jarre und Oxygen Part 4.

Centros, die Band, die ich jetzt hier vorstelle, ist eine frühere 70er-Jahre-Band mit Progressivrock aus eben Frankreich. Die Sängerin werdet ihr vielleicht erkennen. Ihr habt doch bestimmt schon mal die Sendung von Breide gehört, die Ab in die 80er. Da

ist sie auch schon des Öfteren mal vertreten gewesen mit einem Song Afrika. Ja, ihr erinnert euch? Genau. Hier ist sie nun mit einer Progressivrockband und dem Song To Take Him Away. Sandros Frankreich aus den frühen 70ern. Hier für euch auf Radio Haspe.

So, unsere maritime Reise geht dem Ende zu. Wir sind noch in Frankreich und den Schlussakkord bildet die Band Pulsar. Ich kann mich daran erinnern, in den frühen 70ern hatte ich mir ein Album von denen zugelegt, Strange of the Future Past. Das klang so ein bisschen, als wären Pulsar die französischen Pink Floyd. Und dieser Song hier, Moonsoon, ist so ein bisschen so in diesem Stil auch gemacht. Habt viel Spaß damit und bis zum nächsten Mal, euer Yoshi.

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1: Hallo und anschnallen, liebe Musikfreunde, der Musikexpress rollt wieder los. Mit Bab und einem Song wie aus einem alten Fotoalbum. Souvenirs. Das ist Kölschrock mit Herz, Dosenbier und Dauerwelle. 1990 auf dem Album X für eine U und der Song klingt, als hätte jemand Sehnsucht vertont. Bab hatten in den 80ern mehr Top-10-Alben als so mancher internationaler Act. Und Souvenirs, das lief so oft im WDR, dass der Sendemast wahrscheinlich heute noch mitsingt. Also festhalten, der Musikexpress hier auf Radio Haspe ist auf Betriebstemperatur, Bradi ist am Steuer und ihr seid mittendrin nur bei Radio Haspe.

So, die Fahrten im Musikexpress werden etwas länger. Jetzt gibt's zwei Songs und die Kirmes wird zur Rockshow. Mit Emil Bolz und Leaving You With This. Das klingt wie eine Abrechnung mit der Ex beim Autoscooter. Die Münchner Jungs mischen seit den späten 90ern New Metal mit Schweißperlen und Stadionenergie. Und dann gibt's auf die Ohren die Foo Fighters mit Wheels. Ein 2009 veröffentlichter Song, geschrieben in einer Nacht, die wahrscheinlich nach Benzin roch. Dave Grohl selbst sagte, das ist der Sound, den man hört, wenn man bei 120 Sachen aus dem Tourbus springt. Uff, zwei Songs, ein Motto. Nicht rauslehnen, anschnallen, hier ist Radio, hier ist der Musikexpress mit Radi und wir fahren rückwärts.

Und wieder zusteigen hier beim Musikexpress auf Radio Aspe mit Brady. Jetzt gibt's zweimal Coolness im Lederjackenformat. John Fogerty sattelt mit Gunsliner auf. Country Rock mit Revolverheld-Attitüde. Der Ex-Credence-Mann klang da 2007 frischer als manche 20-Jährige. Und dann Westernhagen mit Fertig. 2004, Album Nahaufnahme. Der Mann singt sich die Seele aus dem Leib, irgendwo zwischen Zigarette, Whisky und bitterer Wahrheit. Wer hier nicht mitschwingt, hat wohl noch nie Herzschmerz auf Vinyl gehört. Und ich sage, Zuckerwatte im Mund, aber Gänsehaut auf dem Arm, das ist der Musikexpress bei Radio Haspe.

Das war eine Runde Musikexpress im Lederjackenformat. Jetzt geht's kurios weiter. Motorhead and Girl School mit Please Don't Touch. Eine Rock'n'Roll-Kooperation wie Zuckerwatte und Tequila. 1981 knallte das auf die Ohren und Lemmy meinte, wir wollten, dass es kracht, und das tat's. Und dann wird's ruhiger. Die Pudis mit Icarus. Ostrock trifft auf griechische Mythologie. 1984 veröffentlicht, klingt der Song wie ein Flugversuch in den Westen. Mit Keyboard, Melancholie, Melodrama. Leute, das ist nicht nur einfach eine Fahrt im Musikexpress, das ist ein Looping im Klangkarussell hier auf Radio Haspel.

Und nun haltet euch fest, ihr Hit-Junkies. Jetzt krachen zwei Rockgiganten ineinander wie Autoscooter auf Adrenalin. Erst die Rolling Stones mit Brown Sugar, ein Nummer-1-Hit von 1971. Der Song wurde auf einer Serviette geschrieben, wahrscheinlich zwischen einem Drink und dem nächsten Wahnsinn. Dann die Sex Pistols, Pretty Boy Kent, 1977. Punk-Manifest mit erhobenem Mittelfinger. Johnny Rotten sagte, wir wollen nicht gefallen, nur laut sein. Und ich sage, zwei Legenden, ein Karussell, keine Gnade. Der Musikexpress auf Radio Aspe.

Und wieder einsteigen, liebe Leute, zur nächsten Runde Musikexpress hier auf Radio Aspe. Jetzt geht's hier los. Wie kennt ihr Zuckerwatte mit Pfeffergeschmack? Ja, so geht's jetzt hier los. The Bates, Say It Isn't So, aus den 90ern. Pop-Punk mit Herz und Kajalstift. Die Jungs haben mal Hello von Lionel Richie gecovert und dabei Gitarren weinen lassen. Dann The Small Faces mit Mind's Eye, ein britischer Psychedelic-Hit aus 1966, aufgenommen mit mehr Hall als ein leeres Schwimmbad. Zwei Welten, ein Beat, ein Brady, mitten auf der Plattentellerschleuder am Musikexpress auf Radio Haspe.

So, langsam kommt der Musikexpress zum Stehen, doch das Finale ist nochmal ein Legendendoppel. Erst Tom Petty mit The Dark of the Sun, ein Song wie eine staubige Landstraße mit Sonnenuntergang im Rückspiegel. Dann Traveling Wilburys Not Alone Anymore. Roy Orbisons Stimme darin? Purer Honig auf warmem Vinyl. Eine Supergroup, die klang wie ein Oldtimer, der niemals rostet. Wenn dieser Musikexpress bremst, bleibt ein Hauch von Magie im Ohr. Nur auf Radio Haspe und du warst dabei. Ich sag tschüss, bis zum nächsten Mal. Bleibt uns treu, hier gibt's noch viel zu hören auf Radio Haspe. Und jetzt geht's los mit Tom Petty und dann die Traveling Wilburys.

Oh, da bin ich nochmal. Ihr habt so laut Zugabe geschrien, ich hab noch einen für euch. Jetzt rauscht der Musikexpress durch den Nebel des Universums. Pink Floyd, One of These Days. Ein Instrumental, das klingt, als würde Darth Vader Bass spielen und dabei langsam in die Umlaufbahn abheben. 1971 auf dem Album Metal und Achtung, der einzig gesprochene Satz im Song ist One of These Days I'm going to cut you into little pieces. Klingt nett, oder? Der Bass ist übrigens doppelt gespielt, von Roger Waters und David Gilmour. Dieser Track lief in den 70ern so oft auf Kopfhörern, dass mancher Teppichboden psychedelisch wurde. Also jetzt Licht aus, Gehirn an. One of These Days bringt den Kirmesweltraum direkt zu dir nach Hause. Und das war's jetzt wirklich hier auf Radio Haspel mit dem Musikexpress und Brady. Bleibt dran, es gibt weitere schöne Sendungen hier bei uns.

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Hier ist Radio Haspe, hier ist Brady und herzlich willkommen zur heutigen Ausgabe von Legends. Wir widmen uns heute einer Band, die mit ihrem unverkennbaren Sound die späten 70er und die 80er Jahre prägte, die Dire Straits. Gegründet in London, schufen sie einen einzigartigen Stil, der sich zwischen Roots Rock und Blues bewegt und maßgeblich vom Gitarrenspiel ihres Frontmanns Mark Knopfler beeinflusst wurde. Das hören wir uns gleich mal an. Hier ist Mark Knopfler, Sailing to Philadelphia.

Die Geschichte der Dire Straits begann mit den Brüdern Mark und David Knopfler, Bassist John Isley und Schlagzeuger Pick Withers. In den bescheidenen Anfängen, die sich auch im Bandnamen Dire Straits, was so viel heißt wie schlechte Zeiten, widerspiegelt, nahmen sie ein Demotape auf, das ihren späteren ersten Welthit enthielt. Ein DJ spielte den Song im Radio, der Startschuss für eine beispiellose Karriere. Ihr hört Legends Nummer 26 auf Radio Aspe. Hier ist Brady und jetzt gibt's den Welthit der Dire Straits, Sultans of Swing.

Mark Knopfler war das kreative Zentrum der Dire Straits. Sein einzigartiger Fingerpicking-Stil und seine Songwriting-Qualitäten machten die Band unverwechselbar. Doch auch sein Bruder David trug in den frühen Jahren als Rhythmusgitarrist maßgeblich zum Sound bei, bevor er sich einer Solokarriere widmete. Hier aus seiner Solokarriere bei Radio Haspel Legends 26 Dire Straits David Knopfler mit When We Kiss.

John Isley war das beständige Fundament der Dire Straits am Bass. Er war das einzige Mitglied neben Mark Knopfler, das die gesamte Bandgeschichte über dabei war. Nach der Auflösung zeigte er seine musikalische Vielseitigkeit auf einigen Soloalben, die oft von keltischen Klängen inspiriert wurden. Hier für euch John Isley, The World is Made of Glass.

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1: Der ursprüngliche Schlagzeuger Pick Withers prägte mit seinem zurückhaltenden und doch markanten Stil den frühen Sound der Dire Straits. Er verließ die Band nach 4 Alben, um sich neuen musikalischen Herausforderungen zu stellen und arbeitete später unter anderem mit Bob Dylan zusammen. Wie das nun mal so ist, bei Schlagzeugern findet man selten eine Solokarriere, aber immer wieder neue Herausforderungen. Und deshalb hören wir jetzt Bob Dylan mit Slow Train und Pick Withers an den Drums.

Mit dem Einstieg von Alan Clark an den Keyboards erweiterte sich der musikalische Horizont der Dire Straits. Seine Keyboard-Arrangements wurden zu einem wichtigen Bestandteil ihres Sounds, insbesondere auf Alben wie Love Over Gold. Auch nach dem Ende der Band blieb Clark ein gefragter Musiker und arbeitete unter anderem mit Bob Dylan und Tina Turner zusammen. Aber auch mit Mark Knopfler war weitere Zusammenarbeit angesagt. Wir hören jetzt Alan Clark und Mark Knopfler, The Rocks and the Water.

Mitte der 80er Jahre erreicht die Dire Straits mit dem Album Brothers in Arms ihren kommerziellen Höhepunkt. Hits wie Money for Nothing und Brothers in Arms machten sie zu Weltstars. Die dazugehörige Welttournee brach alle Rekorde und festigte ihren Platz in den Annalen der Rockgeschichte. Jetzt lehnt euch zurück, für mich eines der schönsten Stücke der Dire Straits. Hier kommt Brothers in Arms, nur bei uns auf Radio Haspel Legends.

0: In den späteren Jahren stießen Guy Fletcher an den Keyboards und Jack Sonny als Rhythmusgitarrist zur Band. Fletcher blieb auch nach der Auflösung ein enger musikalischer Weggefährte von Mark Knopfler und produzierte viele seiner Soloalben. Jack Sonny hingegen zog sich nach der Brothers in Arms Ära weitgehend aus dem Musikgeschäft zurück. Für euch habe ich gefunden Guy Fletcher mit Mary in the Morning.
1: Fritz 365.

0: Trotz ihres enormen Erfolgs lösten sich die Dire Straits zweimal auf. Mark Knopfler suchte neue musikalische Wege und war des immensen Ruhms müde. Obwohl sie sich für ein letztes Album noch einmal zusammenfanden, blieb die endgültige Auflösung 1995 bestehen. Für euch jetzt hier nochmal die Dire Straits mit On Every Street.
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Das Vermächtnis der Dire Straits ist bis heute lebendig. Ihre zeitlosen Songs und das außergewöhnliche Talent ihrer Mitglieder, insbesondere Mark Knopflers, haben die Musikwelt nachhaltig beeinflusst. Die Solokarrieren der einzelnen Musiker zeugen von Kreativität und Können, das die legendäre Band auszeichnete. Das war's mit Legends für heute. Das waren die Dire Straits im Kurzüberblick. Ich danke euch fürs Zuhören und ich gebe euch nochmal Mark Knopfler auf die Ohren mit Why I Man.

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1: Hallo, hier ist Elke und ich heiße euch willkommen in der Sendung Words Rosen hier bei Radio Haspe. Dieses Mal möchte ich euch zeigen, dass Rosen nicht nur Symbole für Liebe und Romantik sein können, sondern auch düstere Botschaften vermitteln können. Hierfür habe ich einige sehr unterschiedliche Songs mit Rose im Titel ausgesucht, die wir uns gemeinsam anhören werden. Den Anfang macht Cat Stevens mit dem Song All Kind of Roses, dessen Text eher poetisch ist und verschiedene Interpretationen zulässt. Dabei könnten die verschiedenen Rosen unter anderem für die Vielfalt der Liebe, für Schönheit und Vergänglichkeit, aber auch für eine spirituelle Suche stehen. Machen wir uns doch selbst ein Bild. Cat Stevens mit All Kind of Roses.

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1: Der nächste Song ist ein zeitloser Country-Song, der ursprünglich schon 1967 von Billy Joe Royal aufgenommen wurde, aber erst durch die in 1970 neu veröffentlichte Version von Lynn Anderson weltweit berühmt wurde. Es ist Rose Garden, ein Song, den ich sehr mag und der klarstellt, dass das Leben nicht immer einfach ist. Rose Garden wurde zum Crossover-Hit und war gleichzeitig in den Country- und den Popcharts erfolgreich. Hören wir nun Lynn Anderson mit Rose Garden.

Als dritten Beitrag in der Sendung Words Rosen habe ich ein weiteres Lied ausgesucht, das ich sehr gerne mag. Es ist Kiss from a Rose von Seal. Ein Song, der zwar bereits 1987 geschrieben wurde, aber erst ab 1994 kommerzielle Erfolge feiern konnte. Unter anderem durch den Einsatz im Abspann des Films Batman Forever. Die genaue Bedeutung des Textes bleibt übrigens im Dunkeln. Hören wir Seal mit Kiss from a Rose.

The Rose von Bette Midler wurde durch den gleichnamigen Film aus 1979 berühmt und steht als Metapher für die Liebe. Dabei ist die Rose das Symbol für eine zarte Blume, die genau wie die Liebe trotz widriger Umstände wachsen und erblühen kann. The Rose hat sich zum zeitlosen Klassiker entwickelt und wurde von vielen anderen Künstlern gecovert. Und nun The Rose von Bette Midler hier bei Words Rosen mit Elke am Mikrofon.

Auf dem Album Roses der irischen Rockband The Cranberries habe ich den Song Roses gefunden. Ein melancholischer und introspektiver Song, der zum Nachdenken anregt und von einer verlorenen Liebe oder Freundschaft zu erzählen scheint. Dabei machen die Kombination der eher traurigen Melodie und der charakteristischen Stimme von Dolores O'Riordan Roses zu einem wahren Klassiker der Band.

Der Song Für mich soll's rote Rosen regnen wurde von Hildegard Knef erstmals 1968 veröffentlicht und wurde schnell zu einem ihrer größten Erfolge. Der Text, von Hildegard Knef selbst geschrieben, hat keine eindeutige Interpretation, handelt aber von Sehnsüchten, Träumen und der Suche nach dem Glück. 1992 nahm Extrabreit Für mich soll's rote Rosen regnen gemeinsam mit Hildegard Knef auf und verhalfen dem Song mit einem neuen modernen Sound erneut zu großem Erfolg. Extrabreit und Hildegard Knef mit Für mich soll's rote Rosen regnen.

Willkommen zurück zu Words Rosen mit Elka am Mikrofon hier bei Radio Haspel. Der Weg führt uns jetzt mal nach Australien zur Band Nick Cave and the Bad Seeds, die 1995 zusammen mit Kylie Minogue das düstere, aber faszinierende Duett Where the Wild Roses Grow veröffentlichten. Der Song handelt von der Geschichte eines Serienmörders, der eine junge Frau verführt und schließlich tötet. Nick Cave übernimmt dabei gesanglich die Rolle des Mörders, Kylie Minogue die Rolle der jungen Frau. Und nun Where the Wild Roses Grow von Nick Cave and the Bad Seeds featuring Kylie Minogue.

Auch die schottische Rockband Big Country veröffentlichte mit Where the Roses Sown einen zu Words Rosen passenden Titel. Der Song kombiniert Elemente des Rock mit Folk-Einflüssen und erhält dadurch eine besondere Atmosphäre. Der Songtext ist voller Sehnsucht nach der Heimat der Band und der Suche nach eigenen Wurzeln. Die Rose steht im Text für Hoffnung und einen möglichen Neuanfang und ermuntert die Menschen in schwierigen Zeiten zusammenzuhalten und sich gegenseitig zu unterstützen. Hören wir Big Country mit Where the Roses

Jetzt führt uns unser Weg noch einmal nach Deutschland. Hier hat der deutsche Sänger und Songschreiber Wolf Mann 1984 Rosen im Asphalt veröffentlicht. In Rosen im Asphalt wächst die Rose aus dem harten Asphalt, der für die raue Realität des modernen Lebens voller Hektik und Kälte steht. Und die Rosen im Asphalt zeigen, dass es Hoffnung gibt und dass auch in schwierigen Zeiten und unter schwierigen Umständen Schönes entstehen kann. Wolf Mann mit Rosen im Asphalt.

Desert Rose von Sting erzählt die Geschichte einer Liebesbeziehung zwischen einem Mann aus dem Westen und einer Frau aus dem Orient. Der Song ist eine musikalische Reise in den Orient und feiert die kulturelle Vielfalt und ist ein Ausdruck der universellen Sprache der Liebe. Desert Rose steht dabei als eine Metapher für die Liebe, die in einer kargen Umgebung wächst und gedeiht. Und wie so oft in Songs symbolisiert die Rose dabei Schönheit und Zartheit. Während die Wüste in Desert Rose als Symbol für Herausforderungen und Schwierigkeiten steht, die einer solchen Liebe entgegenstehen. Gehen wir mit Sting und Desert Rose auf eine musikalische Reise in den Orient.

Wir sind immer noch in der Sendung Words Rosen, in der ich euch Songs zum Thema Rosen präsentiere. Mit Blood Red Roses von Rod Stewart habe ich einen tiefgründigen und emotional geladenen Song gefunden, der Einblick in das Leben des Sängers gibt und tief in die Themen Liebe, Verlust und Vergänglichkeit der Zeit eintaucht. Rod Stewart mit Blood Red Roses.

Zu manchen Songs finden sich kaum oder manchmal auch gar keine Informationen. Dies ist leider auch bei dem Song Blood and Roses von der schottischen Band Palace der Fall. Ich selbst finde, der Song hat eine eher traurige Melodie und der Text klingt für mich nach dem Verlust eines geliebten Menschen. Palace mit Blood and Roses.

Kommen wir zu Uriah Heep und ihrem Song Blood Red Roses, einer eher düsteren Ballade, deren düstere Stimmung durch langsame Tempi, schwere Gitarrenriffs und eindringliches Keyboardspiel erzeugt wird. Mit Blood Red Roses beweisen Uriah Heep einmal mehr ihre Vielseitigkeit und ihre Fähigkeit, neben harten Rocksongs auch gefühlvolle Balladen zu schreiben und zu spielen. Hören wir jetzt bei Words Rosen hier bei Radio Haspe Uriah Heep mit Blood Red Roses. Roses.

Schön, dass ihr noch dabei seid. Als nächstes habe ich noch einmal einen Beitrag aus Deutschland ausgesucht. Es ist die berührende und nachdenklich stimmende Ballade Roses der deutschen Progressivrockband RBWL. Der Song zeichnet sich durch eine eher reduzierte Instrumentierung aus. Dezente Keyboards, ein zurückhaltendes Schlagzeug und sanfte Akustikgitarren schaffen eine intime Atmosphäre. Und die charakteristische und gefühlvolle Gesangsstimme von Gastmusikern Musiker Ray Wilson verleiht dem Ganzen zusätzlich noch eine besondere Note. Lassen wir uns von RPWL mit dem Song Roses berühren.

A Rose is a Rose ist eine zeitlose Rockballade der britischen Rockband Wishbone Ash, die zeigt, dass die Band außer kraftvollen Rocksongs durchaus auch gefühlvolle Balladen schreiben kann. A Rose is a Rose ist zu einem der bekanntesten Songs von Wishbone Ash geworden. Die Rose im Text steht übrigens als Symbol für die ewige Liebe und die Schönheit der Natur.

Auch Bed of Roses von Bon Jovi darf hier bei Words Rosen nicht fehlen. Der Song ist eine der bekanntesten und emotionalsten Balladen der Band und erzählt von Sehnsucht, Liebe und dem Wunsch nach Nähe. Im Songtext möchte der Protagonist seiner Liebsten alles geben und ihr ein Leben voller Glück bereiten und ist bereit, wirklich alles für sie zu tun. Für Bon Jovi war Bed of Roses weltweit ein großer Erfolg.

Yankee Rose von David Lee Roth ist ein Symbol für Freiheit, Hoffnung und den amerikanischen Traum und war ein großer kommerzieller Erfolg. Im Song steht die Yankee Rose symbolisch für die Freiheitsstatue, die der Sänger als Ikone der amerikanischen Freiheit und Hoffnung besingt. David Lee Roth mit Yankee Rose.

Veröffentlichte die irische Rockband Thin Lizzy die Ballade Black Rose, A Rock Legend, ein Song, der musikalisch eher typisch für die Band ist. The Black Rose, die schwarze Rose, gilt übrigens als ein traditionelles irisches Symbol, das sehr oft mit Schönheit, Leid und Melancholie verbunden wird und in vielen irischen Balladen und Geschichten auftaucht. Die schwarze Rose steht unter anderem aber auch für die tragische Seite der Liebe, beziehungsweise auch für den Verlust eines geliebten Menschen. Hören wir Thin Lizzy mit Black Rose, A Rock Legend.

Rosen blühen von der deutschen Mittelalter-Rockband Subway to Sally ist eine düstere Ballade über Verlust und Trauer. In dem Song wird die Trauer eines Hinterbliebenen beschrieben, der den Verlust eines geliebten Menschen nicht überwinden kann, aber nach Trost und Sinn in seinem Leid sucht. Dabei unterstreicht die Kombination von mittelalterlichen Instrumenten wie Flöten und Dudelsäcken mit modernen Rockelementen die eher düstere und traurige Stimmung des Songs. Subway to Sally mit Wo Rosen blühen.

0: Willkommen zurück zu Words Rosen mit Elke am Mikrofon hier bei Radio Haspel. Gypsy Rose ist eine rockige Liebesgeschichte der niederländischen Rockband Golden Earring und erzählt eine leidenschaftliche und romantische Geschichte. Der Song zeichnet das Bild einer freien und unbeschwerten Frau, die einem nomadischen Lebensstil folgt und als Objekt der Sehnsucht und der Liebe dargestellt wird. Die Gypsy Rose ist das Symbol für Freiheit, Leidenschaft und Abenteuer. Golden Earring mit Gypsy Rose.
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Der nächste Song, A Rose by Any Name, ist eine Zusammenarbeit zwischen der New Wave Band Blondie, speziell der Sängerin Debbie Harry und Beth Ditto, der Sängerin von The Gossip. Die Stimmen der beiden Sängerinnen ergänzen sich perfekt und verleihen dem Song eine besondere Tiefe. Der Song behandelt Themen wie Liebe, Beziehungen und Identität und lässt viel Raum für Interpretationen. Es geht aber in dem Song auch darum, sich selbst treu zu bleiben und gesellschaftliche Erwartungen zu hinterfragen. Fragen. Der Titel A Rose by Any Name ist übrigens eine Zeile aus Shakespeares Romeo und Julia.

Mit Monarchy of Roses von Red Hot Chili Peppers habe ich eine weitere düstere Ballade ausgesucht. Einen komplexen und vielschichtigen Song, der die musikalische Bandbreite der Band Red Hot Chili Peppers unterstreicht. Der Song beschäftigt sich mit widersprüchlichen Emotionen und Erfahrungen, ist voller Doppeldeutigkeiten und lässt Raum für verschiedene Interpretationen. Es geht aber um Liebe, Verlust, Sehnsucht und die Suche nach Identität. Monarchy of Roses steht nicht für ein Königreich aus Blumen, sondern ist im übertragenen Sinne ein Ort, der sowohl Schönheit als auch Gefahr in sich birgt. Red Hot Chili Peppers mit Monarchy of Roses.

0: Als vorletztes habe ich die Ballade English Rose von Motorhead ausgesucht. Ein Song, der sich von dem typischen Sound der Band unterscheidet. Die English Rose könnte einerseits die Verbindung der Band zu ihren britischen Wurzeln aufzeigen, könnte aber auch als Metapher für eine unabhängige und starke Frau dienen, die sich in der rauen Welt behaupten muss. Musikalisch präsentiert der Song eine deutlich weichere Seite der Band. Motorhead zeigt damit, dass sie mehr zu bieten haben als schnellen, aggressiven Rock. Motorhead mit English Rose.
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Als Schlusslicht der Sendung Words Rosen mit Elke hier bei Radio Haspe habe ich Roses on White Lace von Alice Cooper ausgesucht. Ein Song, der sich mit dunklen Themen wie Tod, Verlust und Verführung beschäftigt. Der Song ist eine Ballade, die sich deutlich von den energiegeladenen Rocksongs von Alice Cooper abhebt. Alice Cooper zeigt mit Roses on White Lace, dass er gefühlvolle Musik machen kann, ohne dabei die eigene Identität zu verlieren. Bevor wir jetzt Alice Cooper mit seinem Song Roses on White Lace hören, verabschiede ich mich aus der Sendung Words Rosen. Ich bedanke mich herzlich bei euch fürs Zuhören und wünsche euch viel Spaß mit dem weiteren Programm von Radio Haspe und mit den vielen tollen Sendungen meiner Mitmoderatoren. Schaut doch auch mal auf unserer Website www.radiohaspe.de und auf dem YouTube-Kanal von Radio Haspe vorbei. Da gibt's so einiges zu entdecken. Tschüss und bis bald, eure Elke.

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2: Herzlich willkommen zur zweiten Ausgabe Slam and Rock mit Bradi und Yoshi. Yoshi, du bist immer noch aus der Poetry Slam Szene und wir haben immer noch Texte von dir über, deswegen gibt's noch eine Folge Slam and Rock. Die Musikauswahl war ja letztes Mal schon echt Bombe, kann diesmal aber bestimmt noch gesteigert werden. Und deine Texte sind in dieser Folge, glaube ich, alle etwas heftiger, die mehr an die Nerven gehen als in der letzten Episode von Slam and Rock. Wir wollen anfangen mit All die Blumen, aber vorher haben wir noch ein Musikstück, was vielleicht die Stimmung schon mal so antreiben könnte.
3: Ja, und da würde ganz gut passen, Bettina Wegner.
2: Sind so kleine Hände. Ja. Wir sind kongenial zusammen, der eine weiß nicht, was der andere tut, aber wir können gut zusammen moderieren. Also, Bettina Wegner.
4: 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Sind so kleine Hände, sind so kleine Hände.

0: Bettina Wegener sind so kleine Hände. Nachdem Bettina Wegener 1968 Flugblätter »Es lebe das rote Prag« gegen die Interventionen der Warschauer Paktstaaten in der Tschechoslowakei, Prager Frühling, geschrieben und verteilt hatte, wurde sie exmatrikuliert, verhaftet und wegen staatsfeindlicher Hetze auf Bewährung verurteilt. Die Erfahrungen der Zensur und der Untersuchungshaft sollten fortan ihre Haltung und vor allem ihre Lieder prägen.
1: Das war ein nachdenklicher Titel zum Einstimmen und wir haben auch einen nachdenklichen Text, Joschi. All die Blumen heißt er.
2: Das ist richtig, ja. Und zwar ist hier auch, wie schon bei der letzten Sendung, auch eine tatsächliche Geschichte hinter und die noch viel trauriger ist, glaube ich. Fakt ist, ich war früher bei den Falken ehrenamtlich tätig und habe auch in sozialen Brennpunkten Nachhilfe gegeben bei Schülern. Und da ist mir ein Kind aufgefallen, 2 Jahre. Man hat das Kind nie gehört. Und das Kind hatte unzählige Verletzungen, Beinbruch, Armbruch, und das ist eigentlich schon sehr ungewöhnlich, weil das Kind auch nie auf dem Spielplatz war. Wir haben dann das Jugendamt eingeschaltet, die haben sich die Wohnung angeschaut, die Wohnung war sehr aufgeräumt, aber das war es dann auch. Bis wir dann endlich mal die Schreie gehört hatten und die Polizei riefen, die den Jungen rausgeholt haben, der wurde wirklich tatsächlich von seiner Mutter, die ein bisschen Probleme im Leben hatte, ärgst misshandelt und mit Tabletten ruhig gestellt. Ich werde das nicht vergessen, wir sind zusammen zur Wache gefahren und als der kleine Junge in die Polizeiwache kam und die Polizisten gerade ihre Frühstückspause hatten, hat er so auf die Kniften geguckt, dass den Polizisten bald die Tränen gekommen sind. Und ehrlich gesagt, mir auch. Das ist der Hintergrund dieser Geschichte. Nicht weggucken, wenn es um Kindesmisshandlung oder sonstiges geht. Bitte melden und kümmern.
1: Ein vernünftiges Statement und eine Geschichte mit Tiefgang. Jetzt mache ich einen Musikvorschlag, Joschi. Was meinst du zu Susan Vega, Luca?
2: Ja, auf jeden Fall, das würde super passen.
1: Dann hören wir uns das jetzt an, nach All die Blumen. Jetzt erstmal Joschi.
3: All die Blumen. Oh, was für eine Freude. All die Blumen, die Stofftiere und bunten Bilder. Und ich hatte schon gedacht, ihr hättet mich vergessen. Aber ihr seid ja alle da. Das war schon eine schwere Zeit, als Mama krank wurde. Sie war oft müde. Und wenn ich sie dann geweckt hatte, gab es schon einmal Ohrfeigen. Das tat zwar weh, aber dann hat sie mich in den Arm genommen und gesagt, »Ach, Kleines, ist doch nicht so gemeint, mir geht's nur nicht so gut.« Einmal hat sie sich meinen Arm so feste gedrückt, da sind wir ins Krankenhaus gefahren und Mama hat dem Arzt gesagt, »Ach, das Mädchen ist unglücklich gefallen.« Dann hatte ich so einen Gipsarm, auf dem Mama Schmetterlinge gemalt hatte. Mama hat mir einmal erzählt, der Papa wäre im Himmel, aber suche nach einem neuen Papa. Ich sollte etwas Geduld haben. Der neue Vater hieß Lothar und ist dann bei uns eingezogen. Er war irgendwie ganz schön gemein, denn er hat mich immer gekniffen und gebuchst, immer wenn Mutter nicht hingesehen hatte. Wenn ich dann geweint habe, war Mama nicht auf ihn böse, sondern auf mich. Irgendwann einmal war Mama so krank, dass sie wie ich ins Krankenhaus musste. Da war ich mit Lothar alleine und wenn ich mit ihm spielen wollte, brüllte er mich an und schüttelte mich, zog mir in den Haaren und gab mir nichts zu essen. Irgendwann hat er mich gehauen und angeschrien, verdammte Göre, es reicht es mir. Er sperrte mich in ein Zimmer ein, gab mir ein paar Süßigkeiten, 3 Flaschen Limo und einen Eimer. Da kannst du reinpissen und höre ich nur einen Mucks, erlebst ein dann blaues Wunder. Irgendwann hatte ich Hunger, so richtig Hunger. So probierte ich die Blätter von der Blume, aber davon wurde mir nur übel. Also trank ich meine Limo, aber das machte noch mehr Durst und ich hatte noch mehr Hunger und nur noch eine Flasche zu trinken. In meiner Not krabbelte ich auf einen Stuhl und schaute aus dem Fenster. Da unten war die Tante Schulz. Ich klopfte an die Scheibe. Sie guckte kurz hoch, ging aber weiter. Ach, mir war so ganz komisch und ich hatte Hunger und so nibbelte ich die Tapete ab, kaute darauf rum und bekam schrecklich Durst. Meine letzte Limo war aufgebraucht. Ich konnte nur noch liegen, weil mir der Bauch so weh tat. Und ich kam nicht mehr bis zur Tür, um zu klopfen. Ich weinte, ich krümmte mich vor Schmerzen, bis ich endlich eingeschlafen war. Und nun sitze ich hier über euch, auf diesem wunderbaren Regenbogen, und schaue zu euch hinunter. Ich sehe sogar die Tante Schulz, die da weint sogar. Oh, was für eine Freude. All die Blumen, die Stofftiere und bunten Bilder. Dabei wird erst nächste Woche Geburtstag, dann wäre ich 5 Jahre alt geworden.

0: Ich glaube, unsere Sendung bleibt heute etwas ernster. Das nächste Stück heißt Endstation. Das klingt auch so endgültig. Was hat's damit auf sich?
1: Es geht in dieser Geschichte um eine Sache, die mich auch sehr bewegt, und zwar um die Todesstrafe speziell in der USA. In einem hochzivilisierten Land ist meiner Meinung nach die Todesstrafe nicht gerechtfertigt. Ich habe dieses zum Anlass genommen, diese Geschichte zu erzählen von einem kleinen Jungen, der, wie man nachher hören wird, aufgrund seiner Tat zum Tode verurteilt wird und im Gefängnis darauf wartet, hingerichtet zu werden. Eine sehr nachdenkliche Geschichte auch.
0: Dann hören wir es uns mal an. Hier ist Yoshi mit der Endstation.
2: Guten Abend, Essen. Ich bin jung möglich aus Hagen, habe vorher 40 Jahre in eurer Nachbarstadt Gelsenkirchen gewohnt, mehr möchte ich nicht dazu sagen. Zu meiner Person einfach, man soll sich glauben, ich bin Nachwuchs gemacht aus dem Café 42. Das dritte Mal, dass ich jetzt beim Sven dabei bin. Ich möchte euch eine Geschichte mitbringen, die ganz einfach heißt Endstation von Joe Stump. Joe kannte zwar kein Tucholsky, aber eins war ihm klar. Er warte nichts, das ist dein Leben. Groß geworden, mit der falschen Hautfarbe, in einem Teil der Stadt, in den keiner ziehen wollte. Seine Eltern waren früh verschwunden, seine Großmutter zog ihn zu und er war damit gewohnt, jeden Tag Diskriminierung zu erleben. Jeden Tag dieses Wort, was er so hasste. Mega. Keinen vernünftigen Job, keine vernünftige Arbeit, keine Zukunft. So traf er eines Tages Dave und Dave sagte, die Welt ist so schön und bunt, nimm diese zwei, drei Kügelchen zu dir und es wird gut klappen. Mit 17 war Joe sehr auf Drogen und irgendwann einmal holte sich eine Waffe, um so richtig Geld zu machen. Dann war die Situation, er war in diesem Drugstore, er wollte gerade die Kasse leer machen, um den Nachdruck zu bekommen, da kam der Kopf rein. Er sah ihn und schrie, ey, die Knarre weg, du verdammtes Niederschwein! Joe, der die Waffe schon unten hatte, sagte zu sich, das war einmal wieder zu viel. Hob und schoss, viermal, sein Todesurteil. Im Alter von 26 Jahren saß Joe Stump 8 Jahre in dem Gefängnis, in diesem Track, für den es kein Entgegen ausgeht. 8 Jahre lang diese Sinnlosigkeit, jeden Tag auf seinen Tod zu warten. Und jedes Mal, wenn einer vorbeikam, der nie mehr wieder vorbeikam, sagten die Wächter, Joe, der nächste Arschdecke-Grill wird ist deiner. Joe glaubt immer noch an Gott,

schon lange nicht mal einen Joe. 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In diese tiefe Schlucht zu fallen, in diese schwarze See und nie mehr aufzuwachen. Man holte ihn ab, nachdem er gegessen hatte. 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Dankeschön.

0: So, ich hoffe, ihr nehmt uns die Ernsthaftigkeit heute mal nicht übel. Die Musik ist ja auch nicht übel. Also, ich hoffe, ihr seid noch dran. Yoshi ist noch bei mir. Wir haben noch Poetry Slam Texte. Und zwar haben wir jetzt ein Stück, das habe ich mir gar nicht aufgeschrieben. Das heißt, ich komme zur Ruhe. Ist das was Persönliches?
1: Ja, das kann man wohl sagen. Also, das war zu dem Titel. Es gab immer auf der A40, auf der Autobahn, vor einigen Jahren so eine Kulturveranstaltung, wurde die A40 ja gesperrt. Und dann waren viele Autoren, Slammer und so weiter auf der Autobahn. Und unter anderem habe ich dann irgendwann mal auf der Fahrt gesehen, an einem Brückenpfeiler, ich komme zur Ruhe. Das war so der Auslöser. Und ich gedacht, da muss ich was zu schreiben. Und am Tag der Beerdigung meines Schwiegervaters hatte ich abends einen Auftritt vom Poetry Slam, habe diesen Text vorgelesen. Das ist eigentlich eine Reflexion übers Leben und ja, was man so alles im Leben gemacht hat und irgendwann zur Ruhe kommt, sprich sich von der Welt hier verabschiedet.
0: Wieder etwas zum Nachdenken und dann nehmt euch mal selbst die Ruhe, hört euch den Text an und denkt über euer Leben nach. Hier ist Yoshi mit Ich komm zur Ruhe.
2: Hallo. Ich muss feststellen, dass ich in den letzten beiden Jahren für mich unfassbar unheimlich viele Freunde an den Tod verloren habe. Und diesen Text werde ich dem noch widmen. Habe mir auch dann Gedanken gemacht, wenn man als Mittelalter-Slammer angekündigt wird, wie es denn bei mir aussehen würde. Der Text heißt, ich komme zur Ruhe. Keine Hektik mehr, keine Termine, keine Telefonate. Ich komme zur Ruhe. Langsam gewöhne ich mich an die Stille. Das Leben rast nicht mehr, ist entschleunigt. Ich gleite dahin. Noch einmal höre ich das Lied, das mein Leben lang mich begleitete. Uriah Heep intonieren, July Morning. Und leise spreche ich die Worte mit. Yes, I was on a July morning, looking for love. 12 Minuten Zeit, noch einmal zu reflektieren. 12 Minuten Zeit, um mich von euch zu verabschieden. 12 Minuten Zeit, um mich auf diese Reise vorzubereiten. Ziel und Dauer unbekannt. I was looking for love at the strangest places. Und so viele seid ihr, die ihr gekommen seid, um mich zu verabschieden. Was mich mit Stolz erfüllt, nicht ein Heuchler hat sich hereingeschlichen. Nur ihr habt euch versammelt, denen ich wirklich was bedeutet habe. Ihr seid das höchste Gut auf Erden, das man nicht kaufen kann. Freundschaft und Liebe. Ich blicke noch einmal zurück, nicht im Zeitraffer, nicht im Detail. Noch einmal sehe ich mich, wer ich war, was ich war. Ob ich perfekt gewesen bin, da kann ich nur schmunzeln. Die Antwort ist natürlich nein. Ich war ein Mensch mit Stärken und Schwächen, doch zuletzt habe ich mir vergeben. Und dann denen vergeben, die mich verletzt haben. So habe ich die Schmerzen tief im Meer des Vergessens versenkt und ich bin bereit, an neue Gestade zu reisen. Wer ich war? Einer, dessen Lieblingsplatz zwischen allen Stühlen war. Alles nur nicht angepasst. Verstandesmensch und wieder Romantiker, streitlustig und wieder so harmoniebedürftig. Widersprüchlich und wieder ganz glasklar. Ich erinnere mich noch, als alle Welt Jeanshosen trug, zog ich nur noch Korthosen an. Überzeugt davon, Jesus Christus und Che Guevara würden Arm in Arm zurückkehren. Ja, mit ihnen wollte ich diese Welt verbessern, etwas besser machen, etwas gerechter machen und mich selbst. Irgendwelchen Trends nachzuhecheln, das war nie mein Ding. Als selbst der hinterletzte Spießer sich die Haare blank wachsen ließ, trennte ich mich von meiner Löwenmähne und ließ meinen Igelschnitt verpassen. Während andere Bauschverträge abschlossen, lebte ich frei nach Janis Joplin, lebe schnell, liebe hart und sterbe jung. Und doch dann erlebte ich, wie gute Freunde von mir da gingen, nicht mehr bereit, im Alltag die Stirn zu bieten. Einer nach dem anderen und Opfer des Scheingotts Heroin. Das war nicht mein Plan. Da verabschiedete ich mich von meinen dunkelsten Gedanken und vertrug mich mit meinem eigenen Leben, meinem ganz eigenen Leben. Nichts war lief glatt, es war ein Hoch, ein Tief und Tief und ein Hoch und am Ende habe ich ganz schön an dir gehangen, liebes Leben. Auch wenn ich immer wusste, es ist nicht für die Ewigkeit. Und es ist soweit, Adieu zu sagen. Ich höre das Gitarrensolo von Big Box, viel Zeit bleibt nicht mehr. Denn das ist die Sache in der Sache bedingt, irgendwann ist jedes Lied zu Ende. Segle fort, sage ich mir, schließe die Augen, wer weiß, vielleicht gibt es doch noch eine Wachen. Sage niemals nie. Und wenn ein Gedanke von mir, nur ein klitzekleiner Gedanke, in euch weiterlebt, dann, ihr Liebsten, dann bin ich unsterblich. Und ich brauche kein Denkmal und ich brauche keine Grabstätte, übergebt meine Asche dem Meer. Gleich ist es soweit, die letzte Note des Liedes. Die Angst ist verflogen, ein letztes Lächeln, dann verstumme ich und die Musik. Und dann werde ich dem Feuer übergeben, das mich reinigen soll. Nun geht, ihr Lieben, ihr Freunde, ihr Begleiter. Und ich komme zur Ruhe. Danke.

0: Damit wir euch nicht so ganz ernsthaft in die nächste Stunde entlassen, haben wir auch noch was Lustiges. Yoshi, du hast mal einen Poetry Slam Text über Strom gemacht. Der gefiel mir ausgesprochen gut. Was hast du dazu zu sagen?
1: Ja, also wie gesagt, nachdem wir doch heute ein bisschen nachdenklichere Texte hatten, Strom ist einfach ein Spaßtext, ein bisschen Blödsinn. Ich erzähle die Geschichte vom Strom, aber mit meinen natürlich eigenen Erfindungen dabei. So ein bisschen Wortspielerei in einer kurzen Form, soll einfach jetzt so zum Abschluss noch mal was Lustiges werden. Ich denke mal, das wird den Hörern und Hörerinnen hoffentlich auch gefallen.
0: Das glaube ich auch. Hier kommt Yoshi mit Strom.
2: Schönen Dank. Ihr wolltet das nicht anders? Ich weiß nicht, ob jeder von euch ein Freund der Lyrik ist. Ich habe mir einen lyrischen Gedanken gemacht. Geschichte, Erotik, Drama. Ich liebe lange Titel, deswegen heißt er auch Strom. Und ich fange an. Strom, oh Strom, du gibst mir wat. Aber nicht nur wat. Auch Volt, Ampere und Ohm, oh Strom. Und Saft hier für mein Mikrofon. Ouvertüre 2. Oh Strom, ohne dich fliegt mein CD-Player mit Dieselmotoren. Das wäre nicht gut für die Nase und für die Ohren. Und will ich was essen auf die Schnelle? Oh Strom, du betreibst meine Mikrowelle. Oh Strom, zum Dank gebe ich dir was zum Schlemmern. Einen Teller voller Lüsterklemmern. Nun zur Geschichte. Göttin Elektra wollte mehr. Die Stromvermehrung fiel so schwer. O Kriechstrom, du brauchst Wallung, denn ich will nun Hochspannung. So erfand sie Stecker und Dose, Elektra die Famose. Sie sprach, Äon, mein Sohn, ab morgen haben wir Wechselstrom. Der erotische Teil jetzt. So ließen Stecker und Dose es krachen, wollte nichts anderes als Reibung machen. Und war zu kurz der Steckerstrunk, kein Problem, Elektra fand die Verlängerung. Jetzt wird's dramatischer. Stecker, Hänsel und Dose Gretel trafen die Hexe Vattenfall, die zusammen mit dem Diener RWE ihnen ihre Freiheit stahl. So war er einst frei in Obervolta, frei fiel der Strom... Sorry, so war er frei, einst war in Obervolta, fiel der Strom in Menschenhand, trotz enormen Widerstands. Jetzt wird's übel, wer schlichte Nerven hat, bitte rausgehen. Jetzt, ich bin sehr bewegt. Tut man es den Hühnern an, wird laut geschrien, doch auch den Strom sperrt man in Batterien. Bei lebendigem Leib unter Putz verlegt, Stecker und Dosen dann die Lust vergeht. So hat der Strom seine Freiheit verloren, eingezwängt in Kabelröhren und Transistoren. Die Kinder entrast man euch, ihr Mütter, man steckt sie in schnelle Brüter. Vorüber die Zeit voller lustvoller Vermehrung, darum gebe ich ab diese Erklärung international. Ich fordere euch auf, so laut wie nie, People, free electricity. Dankeschön.

0: So, das war eine unterhaltsame und nachdenkliche Stunde mit Yoshi. Dir vielen Dank fürs Hiersein.
1: Gerne doch, ja.
0: Ja, gibt nicht mehr viel zu sagen. Das war Slam and Rock, die zweite Ausgabe, Part 2. Part 3 ist erstmal nicht in Sicht, aber ich denke, wir machen noch mal was anderes zusammen, weil du hast ja nicht nur Poetry Slam gemacht, du bist ja auch noch Autor und hast auch noch was geschrieben und schreibst
1: Ja,
0: auch aktuell
1: richtig.
0: was. Ich denke, das packen wir alles in eine andere Sendung. Jetzt geht mir die Stimme weg und wir spielen noch einmal Musik und sagen schönen Dank fürs Zuhören. Immer dranbleiben, Radio Haspe auf laut.fm.
1: Ich bedanke mich auch und vielen Dank, Brady.
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Herzlich willkommen hier im Soundcafé. Das habe ich heute mal angemietet für unser Team. Wir haben 5-Jähriges von Radio Haspe. Hey, ich freue mich, dass ihr alle da seid. Schön, euch zu sehen. Hallo Elke. Hi Lenny. Da drüben ist Andy. Hi Solar Music Man. Und natürlich mein Freund Yoshi. Alle sind da und wir machen hier eine riesengeile Party mit euch, für euch, zu unserem 5-Jährigen. Ich denke mal, Julian nimmt mal die erste Bestellung auf. Ja, du weißt, was wir trinken. Also hier 2 Bier, ein Whisky, für Elke ein alkoholfreies Bier und für Andy seinen komischen, ja, das wird er dir nachher selbst sagen, Latte, Kaffee, was weiß ich. Auf jeden Fall einen schönen Kaffee für Andy. Und jetzt habe ich euch natürlich auch Musik mitgebracht. Schaut mal da hinten an Tisch 11. Dire Straits, unsere Gäste heute hier. Und da wir alle irgendwie auch Waffenbrüder sind, auch wenn unsere Schwester dabei ist, unsere Waffenschwester. Unsere Waffen sind die Mikros und damit gehen wir fantastisch um. Und die Dire Straits wissen das auch zu würdigen. Die spielen uns jetzt mal hier für unseren Einstieg hier im Soundcafé beim 5-Jährigen von Radio Haspe, Brothers in Arms.

0: Hi, ich habe eure Bestellung schon hier. Hier sind zwei Bier für Yoshi und Brady, der Kaffee für Andy, das Alkoholfreie für Elke, ein schöner Whisky für Lenny. Ich wünsche euch viel Spaß hier im Soundcafé. Mann, ihr habt ja richtig gut gearbeitet in den letzten 5 Jahren. Toll. Gibt's noch irgendwas, was ich für euch tun kann? Sonst gehe ich mal eben rüber zu den anderen. Wir haben ja so viele Gäste hier. Ich denke, wir sehen uns gleich noch. Wenn ihr was wünscht, einfach mal schnell rufen.
1: Eine tolle Stimmung heute hier im Café, im Soundcafé. Und liebe Julia, nochmal eine Runde bitte, gerade wie der Brady bestellt hat. Und da ich den Brady hier neben mir sitzen habe, weißt du noch hier, Dire Straits' Brothers in Arms? Der Song, ich glaube, den hast du auch schon mal bei den Battlebooks ausgesucht gehabt, nicht wahr? Wir haben ja diverse Sendungen zusammen gemacht, ja, wir auch mit Elke und dem Lenny und dem Andy. Das macht ja auch unheimlich viel Laune. Das ist auch unser System. Und ich denke mal, die Dire Straits zudem noch in der Hitparade in den Top 40, ne? Ja, klar, Brady nickt. Ja, und dann wollen wir mal gucken, was ich hier habe. Ach, warte mal, Julia, am Tisch 3, schau mal, der Mann hinter diesen vielen Kuchen, gib dem bitte noch einen schönen Cappuccino und noch irgendwie so eine Nussecke oder so. Der ist ein richtiger süßer Zahn. Das ist nämlich der Clive Nolan, der Gründer von Arena, ja, dieser fantastische Keyboarder, ja, der Herr mit dem Bart und diesen längeren blonden Haaren. Okay, hey, hallo, und wir hören jetzt von ihm einen Song, den ich ausgesucht habe aus meiner Abteilung, den Long Songs, einer Sendung, die, glaube ich, schon alle mit der frühesten mit waren. Da war 3 für dich, da war mein Hot and Blue und dann kamen die Long Songs. Eine Sendung, die eben so ein bisschen speziell ist, so 2-Stunden-Sendung mit wirklich langen Songs und den hören wir uns jetzt mal an. Ich habe von Arena ausgesucht und hallo, nochmal rüber gewunken zum Chris. Ich habe ausgesucht Solomon, hier für euch hier im Soundcafé, wenn wir ein Jubiläum feiern, 5 Jahre Radio Haspel mit Andy, Elke, Lenny, Brady und natürlich dem Yoshi.

Ach, Arena, schön. Arena habe ich auch schon mal live gesehen. Tolle Band und das war eine tolle Show. Ich habe heute meine erste große Musikliebe eingeladen. Inga Rumpf fand ich damals und finde ich noch heute super toll. Diese Stimme hat mich damals total umgehauen. Und dann dieser Song. Er steigert sich langsam und startet dann ab der Zeile How the Gypsy Was Born, da geht's dann richtig ab. Die Keyboardläufe von Jean-Jacques Cravette sind legendär und an der Stelle bekomme ich jedes Mal eine Gänsehaut. Julia, ich hätte gerne einen Doppel-Triple-Espresso-Macchiato-Latte-Flat-White-Mokka-Kaffee, bitte. Und natürlich mit Hafermilch und ein Hauch Vanillesirup. Danke!

Na, Andi, ob Julia bei deiner Bestellung überhaupt noch mitschreiben kann? Aber recht hast du, die Keyboard-Klänge von Jean-Jacques Cravette sind einfach zeitlos, egal ob bei Frumpy oder später. Und wisst ihr, Leute, wenn ich hier mit euch am Tisch einsitze, fühlt sich das fast wie ein zweites Wohnzimmer an. Wir haben schon so viele Sendungen zusammengewuppt. Dass wir heute hier im Soundcafé das 5-jährige Jubiläum von Radio Haspel feiern, ist schon wirklich was ganz Besonderes. Julia, meine Liebe, wenn du dem Andi seinen Double-Triple-Espresso-Latte mit Hafermilch bringst, stell mir doch bitte einfach einen koffeinfreien Kaffee dazu. Und ich glaube, ich nehme auch so eine Nussecke, die sieht bei Clive Nolan da drüben einfach zu gut aus. Wir haben ja heute schon über die Dire Straits, Arena und Frumpy gesprochen. Ich habe jetzt was Kurzes, Knackiges im Gepäck, das mir sehr am Herzen liegt. Den Song hatte ich auch schon in einer meiner Soundtrack-Sendungen, weil er genau das ausdrückt, was uns hier am Tisch verbindet. Ich sag jetzt mal ein fettes Danke an euch Jungs und an alle da draußen, die Radio Haspel seit 5 Jahren die Treue halten. Hier ist Andrew Gold mit Thank You for Being a Friend. Ja.

0: Andy Rickman Stück. Plus Ecke für Elke und koffeinfreier und dein Double Triple hast du nicht gesehen, Kaffee. Ich weiß gar nicht, dass du sowas trinkst. Eigentlich trinkst du doch schwarz und stark. Na, ist egal. Hier ist dein Zeug. Noch was für euch? Oh, warte, ich muss an Tisch 6. Ich sehe es schon. Bis später. Tschüss.
1: Mit Andrew Gold kann ich ja sogar was anfangen. Damit kann man einfach nichts falsch machen. Wo ich doch sonst eher fürs Grobe zuständig bin. Toller Song mit viel Swing, Elke. Danke dafür. Bevor ich aber richtig loslegen kann, hätte ich gerne von dir, Julia, noch einen weißen Met, bitte. Danke. Ich rede hier einfach drauf los und bestimmt kennen mich über die Hälfte vielleicht noch gar nicht. Nun, ich bin laut Yoshi der Generalsekretär der IG Schwermetall. Euer Prince of Darkness. Man könnte meinen, Ozzy höchstpersönlich hätte mich dazu berufen, gute Musik an euch weiterzugeben. Speziell Radio ist so etwas Wichtiges. Das darf einfach nie verloren gehen. Nun zu meinem ersten Song hier im Soundcafé. Leute, schaut mal da vorne. Siehst du das Porträt an der Wand da, Elke? Das ist Cliff Burton, der Urbassist von Metallica. Einer der bedeutendsten Bassisten in der Rock- und Metal-Welt. Er schrieb den Song For Whom the Bell Tolls. Ein Stück, von dem die meisten immer noch behaupten, es sei die schwierigste Bassline der Welt. Veröffentlicht auf dem zweiten Studioalbum Ride the Lightning. Und von mir wiederbelebt in der IG Schwermetall 1. Und heute endgültig reanimiert. Julia, könntest du das Radio jetzt etwas aufdrehen? Danke!

Boah, Leute, ist das geil, hier mit euch zu sitzen. Hier geht's richtig gut ab. Das war ja mal ein Knaller, Lenny. Klar, Metallica geht eigentlich immer und bei uns geht ja so vieles hier. Wir haben so viel geschafft in den letzten 5 Jahren. Wenn ich mal ganz weit zurückdenke, als wir 1999 mit Haspe und Sport angefangen haben, da wart ihr alle noch gar nicht dabei. Da haben wir auf Radio Hagen 1 Stunde im Monat mal so ein Lokalmagazin gemacht, eben Haspe und Sport. Ja, und dann löste sich das irgendwann auf, es war auch nicht mehr so zeitgemäß, die Bedingungen wurden immer schlechter und dann haben wir hier Laut FM entdeckt und Yoshi und ich haben überlegt, hey, was machen wir daraus? Wie du schon sagtest, Yoshi, deine ersten Sendungen waren 3 für dich natürlich, das war unser Geburtskind eigentlich, irgendwie so der Anfang. Dann die Long Songs, Hot and Blue, ja, alles kam dazu und es ist immer mehr gewachsen. Das Team hat ein bisschen gewechselt, aber wir sind jetzt richtig feste drin und richtig geil. Ach, und da drüben an Tisch 7, guck mal, da sitzt unsere Hagener-Gruppe. Nein, noch nicht mal alleine. Da sitzen extra bereit und Grobschnitt. Hi, ihr da drüben. Alles gut? Ja, klasse. Ja, kommt, ihr müsst mal eben rauf auf die Bühne. Kommt breiten. Ich hab für euch einen Gig organisiert. 1 Stück nur. Kommt, spielt uns mal Ruhm. Das hört man so selten im Radio. Und ich denke, wir haben uns den Ruhm verdient. Auch wenn es hier so ein bisschen satirisch zugeht. Also jetzt mal extra breit aus Hagen. Mit Ruhm hier im Soundcafé bei Radio Haspe 5 Jahre auf Laut FM.

0: So, der weiße Met für Lenny. Das ist echt toll hier mit euch im Soundcafé und den ganzen Gästen. Super. Ich bin so gern ein Teil des Teams. Und wenn ich auch hier nur die Bedienung bin, ich glaube, ohne mich kämpft ihr heute überhaupt nicht klar. So, ich bin auch schon wieder weg. Also, wenn was ist, eben schnell rufen. Ihr wisst Bescheid. Ich trabe dann sofort an.
1: Es geht hier heute rundherum und Julia, vielen Dank nochmal für die nette Bedienung hier. Du machst das richtig toll. Respekt. Ja, wie gesagt, die nächsten Wünsche, die kommen hier noch aus unseren Reihen und bei Gelegenheit kannst du natürlich dir auch mal was aussuchen, ganz klarer Fall. Aber hören wir mal erstmal, was wir gerade gehört haben, das war ein Extrabreit aus Hagen, natürlich eine Band, die dem Brady sehr nahe liegt und die er wirklich sehr mag. Ich habe sie zwei, drei Mal gesehen, ich bin nicht so ein richtiger echter Fan von, aber man kann sie live wirklich toll gucken, aber ich habe meine Band am Start. Da muss ich mal ganz klar sagen, das ist meine absolute Lieblingsband, das sind die Rare Heap. Ja, da fällt mir ein, so die gemeinsame Zeit mit dem Radio, noch bevor wir ja hier Radio Haspe in dieser Form gegründet haben, beziehungsweise ich wurde vom Radio dazu eingeladen, habe ich mal so ein paar Sendungen beim alten Radio Haspe, beim Bürgerfunk mitgemacht. War ein bisschen Lokalsachen über Politik und so weiter und so fort und auch mal den anderen Rare Heap-Wunsch dabei gehabt. Aber durch die eigenen Sendungen, die ich hier machen konnte oder auch machen darf und auch weiter mache, habe ich natürlich ein bisschen mehr Rare Heap im Programm. Und so zum Beispiel habe ich erzählt von den Hot and Blue, da mittlerweile 77 ausgestrahlt worden sind oder vielleicht auch schon nach dieser Sendung die nächsten 10, 12 kommen. Ich will auch, wenn wir die 100 kurzfristig voll machen, da habe ich den auch gespielt, den Song. Rocks in the Road ist auch fast ein Longsong. So grenzwertig. Also Breite würde sagen, ist ein Longsong. Ich sage, also unter 10 Minuten kann man auch nochmal bei Hot and Blue reinnehmen. Hatte ich anfangs sogar eine 2 Stunden rausgemacht, dann habe ich es aber gekürzt. Aber jetzt wollen wir sie erstmal starten lassen. Der Mick Box ist leider verhindert. Sie sind auf Tour noch und sonst wäre er gerne gekommen. Hat schöne Grüße bestellen lassen und wir sind ready mit Rocks on the Road. Hier speziell für euch bei Radio Haspe im Soundcafé.

0: Na klar, Uriah Heep darf natürlich bei Yoshi nicht fehlen. 1972, das wollte ich euch nur erzählen, ich war gerade zarte 16, da durfte ich mit einem Cousin nach Hagen in den Stadtpark fahren, um dort eine neue Band zu sehen, die mein Cousin ganz, ganz toll fand. In der Konzertmuschel trat die Hagener Band Grobschnitt auf. Das Konzert hat mich so umgehauen, dass ich bis heute ein großer Fan dieser Krautrock-Legende bin. Das hat mich auch veranlasst, die Legendenausgabe über Grobschnitt für Radio Hospit zu machen. Seit 1972 habe ich Grobschnitt in den verschiedenen Besetzungen 70 Mal live gesehen. Klasse, wa? Ha, da kommt nur bestimmt das 100 hinzu. Vielleicht schaffe ich ja noch die 100 Konzerte. Wer weiß. Ausgewählt habe ich den Titel Mary Green. Am Anfang mit einem meiner Lieblingsworte. Bupi bui. Hört mal genau hin.
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Also Andi, ob du die 100 Konzerte bei Grobschmidt noch voll machst, das müssen wir mal sehen. Aber die Geschichte aus der Konzertmuschel in Hagen war ja mal wieder großes Kino. Und Yoshi, bei dir merkt man einfach, dass Uriah Heep dein absolutes Lebenselixier sind. Ob nun bei Hot and Blue oder damals schon beim Bürgerfunk von Radio Haspe. Wisst ihr Leute, wenn wir hier so an Tisch 1 zusammensitzen, wird mir erst richtig klar, was wir in den letzten 5 Jahren mit Radio Haspe auf die Beine gestellt haben. Beziehungsweise ihr, denn ich bin ja erst seit 2024 dabei. Julia, du Liebe, danke für den Nachschub. Bei so viel geballter Musikkompetenz hier in der Runde muss man die Kehle feucht halten. Apropos Kompetenz, wir hatten heute schon Krautrock, die Dire Straits und Uriah Heep. Ich möchte das Ganze jetzt mal ein bisschen emotionaler angehen. Ich habe einen Song ausgesucht, der für mich ein absoluter Meilenstein ist. Den habe ich übrigens auch in meiner allerersten Sendung hier bei Radio Haspe gespielt. Das war die Sendung Duette im Juli 2024. Er hat einfach diese perfekte Mischung aus Rockpower und Gefühl. Zwei Legenden, die zusammen etwas Magisches geschaffen haben. Fast so wie wir hier am Tisch. Von Lita Ford und Ozzy Osbourne ist hier für euch Close My Eyes Forever.

Und wieder eine exzellente Songauswahl, Elke. Aber auch die anderen hier im Soundcafé liefern ein Feuerwerk der Großartigkeit ab, das mir nur so die Ohren schlackern. Großartige Arbeit, Team Radio Haspel. Applaus, Applaus. Könnt ihr die Türe da vorne sehen? Drauf geschrieben steht, Legends never die. Eine Treppe führt in den düsteren Keller. Ossis Lache höre ich bis hierhin. Und auch den Korken von Lemmys Whiskyflasche hört man auf 1 Kilometer Entfernung ploppen. Ob auch Dio da unten am Tisch der leider schon verstorbenen Musiker wieder die Manu Konuta macht? Nun, er hätte das Recht dazu. Schließlich führte er sie in die Metalwelt ein. In der Solar Music 20 und der Friedenspanzer-Sendung hörten wir diesen Song schon einmal. Wer also schon länger dabei ist bei Radio Haspel, wird wissen, dieser Song darf bei 5 Jahren Radio Haspel einfach nicht fehlen. Hier sind Black Sabbath mit Warpigs.

Ich kann mich Lenny da nur anschließen. Echte Knallermusik hier im Soundcafé zu unserer Jubiläumssendung. Hey Leute, ihr seid echt spitze. Und eure Sendungen, was ihr so raushaut, egal ob IG Schwermetall, Hot and Blue, Solar Music, Duette, Elkes bunte Musikwelt, ach und was es noch alles gibt, das ist einfach fantastisch. Ich habe mich ja so ein bisschen auf den, komischen Teil konzentriert und arbeite alte Sendungen auf und mache daraus den Musikexpress zum Beispiel. Und ansonsten bin ich bei 3 für dich immer gerne dabei mit dem Yoshi. Das ist ja wirklich so unser Baby, würde ich mal sagen. Und das läuft auch wie ein Knaller. Damit holen wir richtig gute Quoten. Hey, aber jetzt genug Eigenlob hier. Nach Black Sabbath lassen wir es jetzt mal etwas ruhig angehen. Und ich dachte, ein Titel, der für uns eigentlich auch passt, so ein bisschen von der Thematik her ist, und den wir wahrscheinlich auch alle mögen, ist Hannes Wader mit Heute hier, morgen dort. Ja, immer woanders und man weiß nie, ob man wirklich sesshaft wird. Das ist doch auch so ein Projekt, was Radio Haspe immer am Herzen liegt. Immer wieder was Neues, immer wieder von vorn, sich immer wieder selbst erfinden. Hier ist das Soundcafé, hier ist unsere Jubiläumssendung zum 5-Jährigen von Radio Haspe. Und jetzt gibt's für uns von Tisch 9 Hannes Wader. Heute hier, morgen dort.

Ja, der Brat ist immer von Überraschung gut und er hat sich ausgesucht Hannes Wader, den Polizsänger und mit dem Song Heute hier, morgen dort, einer alten schottischen Weise, ein tolles Lied von der LP 7 Lieder, werden so einige von euch mit Sicherheit sich doch daran erinnern, denn unter anderem ist drauf Cocaine, auch unheimlich cool gemacht. Und das berühmte, ja, das ganz lange, der Zankerkönig. Ja, fantastisch. Also Hannes Wader, ein paar Mal live gesehen, auch schon mal mitgesprochen in Recklinghausen bei den Mai-Festspielen. Einfach ein wunderbarer Typ. Nun, Julia, ich habe dich gerade, du hast gerade Zeit. Kannst du bitte an Tisch 5, da sitzen einige Leute mit langen Bärten, kannst du dann hingehen, eine Kerze aufstellen und den Leuten einen schönen Drink bringen auf unsere Kosten hier. Denn wir erinnern uns hier an einen Musiker, an den guten Dusty Hill, den Bassisten und Sänger von ZZ Top. Ja, wenn ich schon mal beim Radio so dabei bin, ich habe ja auch eine Sendung Rock in Heaven, da geht es eben um Musiker, die leider viel zu früh von uns gegangen sind oder eben nicht mehr unter uns sind. Und einer von ihnen ist natürlich unser Dusty Hill und ich habe einen Song ausgesucht, der spät in Deutschland bekannt geworden ist. War, glaube ich, auf einer Best-of, die es gar nicht so im USA gab. Denn ZZ Top waren schon in den Anfang der 70er ganz groß in den USA. Da kannte die kein Mensch hier in Deutschland. Das hat sich dann nach dem Rockpalast-Auftrag geändert. Gut, jetzt habe ich genug gequatscht. Hier kommt jetzt einer meiner Lieblingssongs. Und das ist Blue Jeans Blues von ZZ Top. Damit geht's gleich weiter. Mal schauen, was sich der Andi so gewünscht hat.

Julia, habt ihr noch Frikadellen? Nein? Ach, schade. Naja, gut. Ihr werdet euch sicher fragen, warum ich den nächsten seltsamen Titel ausgewählt habe. Tja, als ich 6 Jahre alt war, bekam ich von meiner Mutter meine erste Single geschenkt. Es war die Belohnung dafür, dass ich im Hallenbad von einem Beckenrand zum anderen erstmals geschwommen war. Conny Froboess mit dem Titel Zwei kleine Italiener. Das ist das, was ich ausgesucht habe. Der Titel wurde 1961 zusammen mit dem Titel Hallo, Hallo, Hallo in Köln aufgenommen. Beide Titel wurden neben 22 weiteren Schlagern von einer Jury aus über 200 Vorschlägen ausgewählt, um im Januar und Februar 1962 bei den Vorentscheidungen zu den deutschen Schlagerfestspielen 1962 teilzunehmen. Zwei kleine Italiener qualifizierte sich für das Finale und gewann den Wettbewerb am 17. Februar 1962. In Deutschland hielt sich Conny Froboess Single mit der B-Seite Hallo, Hallo, Hallo vom 16. März bis 19. April 1962 auf Platz 1 der Charts. Elke, du magst doch auch Joachim, oder wie war das noch?

Mensch, Andi, was für eine Geschichte. Da sieht man mal wieder, wie Musik einen direkt zurück ins Hallenbad katapultieren kann. Julia, wenn du gerade bei der Frikadellensuche für Andi bist, bringst du uns an Tisch 1 bitte noch eine Runde Kaltgetränke? Wir müssen schließlich gebührend anstoßen. 5 Jahre Radio Haspel, Leute. Dass wir alle hier zusammen im Soundcafé sitzen, ist doch das schönste Geschenk. Aber jetzt mal Butter bei die Fische. Andi hatte seine Schlagersonne, aber ich brauche jetzt was für die Seele. Ihr wisst alle, welcher Song jetzt kommen muss. Er ist quasi der Stammgast in unseren Playlists. Ich habe ihn in Yoshis Long Songs 13, die Ausgabe, in der wir Moderationskollegen jeder einen Song anmoderieren durften, zum ersten Mal anmoderieren dürfen. Und auch beim Topwichteln kam keiner an ihm vorbei. Es ist mein absoluter All-Time-Favorit von Uriah Heep. Ein Song wie ein Sonnenaufgang, der sich Zeit lässt, bis er einen voll erwischt. Schnappt euch eure Drinks, lehnt euch zurück. Hier ist für euch July Morning.

Julia, kann man den Song vielleicht nochmal hören? Boah, zum Dahinschmelzen. Hätte ich eher Yoshi zugetraut, aber nein, es war Elke, die für diesen herzerwärmenden Moment sorgte. Auf diesem Wege hätte ich gerne noch einen Whisky, bitte. Danke. Linkin Park haben es mir seit meiner frühen Jugend und ihrem ersten Album Hybrid Theory so hart angetan, dass sie bis heute unter meine Top 4 der besten Bands aller Zeiten zählt. Auch hier wieder ein tragischer Tod, den die Musikwelt zu verbuchen hat. Ich kann Chester bis hierhin aus dem Keller singen hören. Sein Geschrei, sein Geschaute, sein Gesang einfach genial. Genau wie er wollte auch ich damals einfach wegrennen. Wohin? Keine Ahnung. Hauptsache weg. Raus aus diesem ganzen Jugendtrott, diese typische pubertäre Midlife-Crisis. Runaway von Linkin Park half mir jedoch, den Gedanken loszulassen. Ich sehe was, was ihr nicht seht. Und das ist das Notizbuch des Soundcafés. Also, ich würde bei der geilen Tracklist auf jeden Fall dranbleiben hier bei Radio Haspe. Andy und ich nehmen dann noch gerne eine Spezi, das Original bitte aus Bayern. Unser Festivalgesöff darf hier einfach nicht fehlen, wie ich finde. Viel Spaß mit Linkin Park und Runaway.

0: So, hier ist eine Runde von Elke. Der Koch macht noch frische Frikadellen. Die gehen dann aufs Haus. Ich verteile die dann hier überall an unsere Gäste. Und ihr kriegt natürlich auch welche ab.
1: Danke, Elke, für die Runde. Danke, Julia, fürs Bringen. Supi, so gefällt mir das. Und die Frikadellen, ich denke, die gibt's nach Feierabend. Dann machen wir uns mit unseren Gästen hier noch einen gemütlichen und lassen den Tagabend hier ausklingen. Aber klingen ist genau das richtige Wort. Ich habe ein Lied ausgesucht von U2. Ja, die sitzen drüben an Tisch U2. Nein, die sitzen an Tisch 2. Ich habe das Lied ausgesucht, das erinnert mich so ein bisschen an meine Berufsschulzeit damals. In der Lehre haben wir Lautsprecher gebaut ab und zu und haben uns dann mal vorgenommen, einen 21-Zoll-Bass zu bauen. Ja, das funktionierte auch und die Premiere dieser selbstgebauten Boxen sollte in der Schützenhalle in Finnentrop sein, ja, mitten im Sauerland. Aufbau, alles gut, dann der Soundcheck mit genau diesem Lied, was gleich kommt und da setzt irgendwann richtig schön der Bass ein. Tja, und irgendwie hatten wir uns verrechnet und die Lautsprecherweiche nicht richtig dimensioniert und es gab wunderbare Stichflammen aus einem 21-Zoll-Bass-Lautsprecher. Wunderbar. Daran erinnert mich immer dieser Song. Und den hören wir uns jetzt an. Das ist U2 mit With or Without You.

Sunday Bloody Sunday war das erste, was ich von U2 zu hören bekam. Und zwar damals beim Frank Wichert, ein guter Freund von mir, der leider viel zu früh an Lungenkrebs verstorben ist. Lieber Frank, ich weiß, du wirst da oben weiter rocken und hör dir mal an, hier, was wir so im Soundcafé zu besprechen haben. Ist auch vielleicht eine schöne Erinnerung auch an dich jetzt. Ja, der Brady hat sich With or Without You ausgesucht von eben U2. Und das ist so Format Ballade und das passt eigentlich auch zu meinem Thema. Ach, warte, da kommt er. Rick Wakeman. Hallo, Rick. Hallo, hey, Rick. Table 5, Julia. Tisch 5 für den Herrn, der gerade kommt. Das ist Rick Wakeman. Ja, das ist ja toll, dass er gekommen ist. Denn ich hatte gerade über Ballet Book ja schon mal gesprochen und in meinem Ballet Book hatte ich unter anderem, also in einer meiner teilnehmenden Ballet Books, hatte ich den Rick Wakeman auch vertreten. Mit diesem fantastischen Song To Be With You. Mr. Rick Wakeman ist hier zu Gast bei Radio Haspe im Soundcafé in unserer Juli, in unserer Jubiläumsausgabe. 5 Jahre Radio Haspe. Mit dabei Elke, Andy, Lenny, Brady und der Yoshi, der gerade hier quasselt. Natürlich unsere fantastische Julia. Julia, sag mal Hallo, Dankeschön und lasst euch überraschen über diesen tollen Sound von Mr. Rick Wakeman.

Kennt ihr das auch? Es gibt so Lieder, die kann man sich einfach nicht leid hören. Eins davon ist Wish You Were Here von Pink Floyd für mich. Darin ein Satz, der ähnlich tiefsinnig ist wie Der Sinn des Lebens ist 42. We are just two lost souls swimming in a fishbowl year after year. 2013 kam dann die Experience Edition des Albums Wish You Were Here heraus. Darauf waren einige unveröffentlichte Tracks. So auch Wish You Were Here mit Stefan Grappelli an der Violine. Geflügelbälle.

Ach Andi, das hast du schön gesagt. Two lost souls swimming in a fishbowl. Das trifft es manchmal ganz gut, wenn wir hier so über die alten Zeiten philosophieren. Aber Julia, bevor du jetzt wegen der Frikadellen verzweifelst, bring uns doch bitte lieber erstmal eine frische Runde Getränke an Tisch 1. Wir müssen schließlich darauf anstoßen, dass wir 5 Jahre Radio Haspe überlebt haben, ohne uns gegenseitig die Kopfhörer um die Ohren zu hauen. So Leute, jetzt muss ich aber mal kurz das Ruder übernehmen. Yoshi hat uns vorhin schon mit Rick Wakeman ordentlich eingeheizt. Aber ich möchte zum Jubiläum ein Stück spielen, das mir in letzter Zeit nicht mehr aus dem Kopf geht. Wer meine letzte Sendung Frauenpower gehört hat, weiß genau, wovon ich rede. Das hier ist kein netter kleiner Schlager für das Hallenbad Andi. Das hier ist eine echte Ansage. Ein Song über all die unsichtbare Arbeit, die wir Frauen so leisten. Verpackt in eine Wucht, die einen direkt an der Gänsehaut packt. Hier ist für euch frisch aus der Frauenpower-Playlist und perfekt für unser Jubiläum Labor von Paris Paloma.

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1: Warum ich so auf und ab hüpfe? Ja, ich weiß, was nach meinem vierten Song kommt. Freut euch auf Yoshi. Ich bin hyped. Guck mal hier, Yoshi. Vielleicht kannst du ja hiermit was anfangen. Ist eine Uriah Heep-Platte. Ah, ich hab sie doppelt. Ich schenk sie dir. Iron Maiden machen schon echt geile Mucke. Ein Album ist aber besonders hervorzuheben. The Number of the Beast. Besonders mein nächster Song, Hallowed by Thy Name, hat es mir echt angetan. Ich würde mal sagen, wir öffnen jetzt alle die Haare und bangen hart.

Nicht anders zu erwarten vom Prince of Darkness oder auch wie ich ihn nenne, den Iggy, beauftragten Iggy Schwermetall, den Lenny, ja uns mal richtig was um die Ohren zu hauen. Das war natürlich Iron Maiden mit Hallowed by My Name. Ja, wir haben ja schon mal zusammen so ein bisschen was auf die Ohren zusammen gemacht und auch andere Sachen und ich freue mich darauf. Er ist sozusagen unser Benjamin, aber er hat eine wirklich tolle Ausstrahlung, macht tolle Moderation und tolle Sendung. Wie gesagt, das ganze Team hier ist einfach klasse und ich freue mich drüber. Und ich sag mal, Julia, guck dir das ja an hier, die Verrückten hier, das ist Radio Haspe, aber du kennst uns ja. Na gut, freu dich und du machst wirklich einen super Job, das gilt eigentlich für alle. Das Respekt ist ganz, ganz wichtig im Leben. Ja, denn ohne Respekt geht's nicht und Respekt habe ich auch vor Finnland, die haben nicht nur unheimliche tolle Saunen, sondern die rocken derart, dass die Rentiere wild werden. Kein anderer als natürlich Nightwish und ich habe so einen richtigen Kracher nochmal rausgesucht, den einige Leute erfreuen werden. Und ein Gruß geht jetzt an den Freund aus Irland, an unseren Bruno, der liebt diesen Song speziell und ich sag mal, hier ist er. Nightwish, the Poet and the Pendulum. Und ich freue mich, dass ich ihn hier präsentieren darf. So, ihr Lieben, Brady, Andy, Elke, Lenny, hoch die Tassen. Lasst uns einfach Freude haben. Soundcafé, 5 Jahre Radio Haspel. Ja, es ist doch einfach eine fantastische Sache und wir haben fantastische Zuhörer. Das möchte ich mal ganz laut erwähnen. Dankeschön.

Ich habe euch doch vorhin von meiner ersten Single erzählt. Und zu dem nächsten Titel, den ich ausgesucht habe, Black Sabbath mit Fairies Wear Boots, habe ich auch eine kleine Geschichte. Als ich damals von meinem Taschengeld, das ich samstags durch Arbeit an einer Autowaschanlage verdient habe, meine allererste Langspielplatte gekauft habe, kam ich mit ihr unterm Arm nach Hause. Stolz zeigte ich sie meiner Mutter und ich konnte es kaum glauben, durfte ich sie doch tatsächlich auf der Anlage im Wohnzimmer abspielen. Das Gesicht meiner Mutter hättet ihr sehen sollen, als sie von Black Sabbath die LP Paranoid dort hörte. Ich glaube, sie hat da gedacht, sie hätte einen Steinzeitmenschen großgezogen. Die Liebe zu dieser Band hat mich bis heute begleitet. Tja, danach sollte vielleicht Elke nochmal einen ihrer Titel präsentieren. Und Julia, kann ich noch einen Kaffee haben, bitte?

0: Hier habe ich den Kaffee für Handy und eure Kaltgetränkebestellung habe ich auch dabei. Die Frikadellen sind auch bald fertig, also bis gleich mal.
1: Mensch Andi, bei deiner Story mit der Paranoid-Platte musste ich direkt schmunzeln. Ein Steinzeitmensch, wirklich? Aber keine Sorge, wir sind hier unter Gleichgesinnten. Wir feiern heute schließlich 5 Jahre Radio Haspe und die Stimmung hier ist einfach unschlagbar. Julia, wenn du gerade mal Zeit hast, könntest du mir bitte auch noch einen Kaffee bringen? Der von Andi sah einfach zu gut aus. Ich habe euch noch einen Song mitgebracht, der mich schon ewig begleitet. Ihr wisst ja, in meiner Sendereihe ab in die 90er durfte dieser Klassiker auch nicht fehlen. Er ist quasi die Hymne dieser Ära. Und wisst ihr was? Ich war sogar schon mal so frech und habe mir diesen Titel bei Bradi und Yoshi in ihrer Sendung 3 für dich gewünscht. Aber mal ehrlich, wer bekommt bei diesem Song keine Gänsehaut? Wusstet ihr eigentlich, dass Axl Rose fast 10 Jahre an diesem Meisterwerk gefeilt hat, bevor es 1991 auf Use Your Illusion 1 erschien? Mit fast 9 Minuten Länge ist es eine der längsten Top 10 Singles aller Zeiten. Und dieses Musikvideo, allein die Hochzeitsszene und Slash-Solo vor der Kirche in der Wüste, das ist Rockgeschichte pur. Heute zu unserem großen Jubiläum muss dieses orchestrale Brett einfach sein. Hier kommen Guns N' Roses mit November Rain.

Boah, erst Andy mit Wish You Were Here, jetzt auch noch Elke mit November Rain. Und nächstes Mal muss ich einfach früher mit der Songauswahl sämtlicher Jubiläen beginnen. Tja, da tippe ich mir nichts, dir nichts, November Rain in den Teleprompter ein, da wurde dieses Lied, dieses geniale Stück Musikgeschichte schon ausgewählt. Naja, egal. Hauptsache, es ist mit dabei. Und dann auch noch von Elke. Großartig. Ich möchte gerne noch eine Runde Mexikaner bestellen für unsere illustre Runde. 5-mal bitte, Julia. Danke. Skull! Wir schreiben das Jahr 2004. Amerika glaubte, siegreich gegen den Irak gewesen zu sein. Sie feierten das groß. Doch eine Ikone des Punk lehnte sich stark dagegen. Billy Joe Armstrong von Green Day hielt es dabei kurz und einprägend. American Idiot schrieb Geschichte. Ich übergebe danach das Mikrofon an unseren guten Hauself Brady. Viel Spaß!

0: So, eure Runde Mexikaner auf Lennys Kosten. Lasst es euch schmecken. Ja, freut mich, dass ihr alle hier wart. Das Soundcafé schließt jetzt so langsam. Und ich denke, der Brady wird gleich noch ein paar abschließende Worte finden. Danke, dass ich dabei sein durfte. Danke, dass ihr dabei wart. Ich bin jetzt mal raus. Ich habe Feierabend. Eure Julia.
1: Ja, danke Julia für die nette Bedienung und euch allen danke ich hier fürs dabei gewesen sein und natürlich auch unserem Publikum am Radio. Das ist einfach das, was wir brauchen. Euch, euer Feedback, euer Mitmachen hier in unserer großen Radio-Haspel-Familie. 5 Jahre haben wir geschafft. 5 Jahre schlagen wir uns nicht die Kopfhörer um die Ohren und 5 Jahre machen wir explosive, geile Mucke. Wir können eben nur anders. So, ich bedanke mich dann bei Elke, Andy, Lenny und bei Yoshi. Und das Ganze tue ich mit den Toten Hosen, auch eine meiner Lieblingsbands. Das darf natürlich dann nicht fehlen hier beim 5-jährigen Jubiläum. Von denen hören wir schönen Gruß, auf Wiedersehen. Was soll ich dazu noch sagen? Vielen Dank fürs Zuhören, vielen Dank fürs Dabeisein hier im Soundcafé bei 5 Jahre Radio Haspel. Bis demnächst hier auf diesem Sender, euer Team von Radio Haspel. Und ich ganz persönlich, Brady. Tschüssi.

Einen wunderschönen guten Abend hier bei Radio Haspel. Ich bin Elke und ich freue mich riesig, dass ihr zur Ladies Night 5 eingeschaltet habt. In dieser Ausgabe widmen wir uns den Visionärinnen am Mikrofon und ihren unverwechselbaren akustischen Fingerabdruck. Wir schauen uns heute Frauen an, die keine Kopien sind, sondern Originale, an denen sich alle anderen messen müssen. Künstlerinnen, die den Mut hatten, laut zu sein, wenn andere leise waren und die Trends gesetzt haben, bevor es das Wort überhaupt gab. Heute Abend beweisen wir, dass Frauen die Architektur der modernen Musik mitbestimmen, mit Präzision, Leidenschaft und einem unfehlbaren Gespür für den Moment. Ich habe eine Playlist zusammengestellt, die so vielseitig ist wie das Leben selbst und zeigt, dass diese Damen jedes Genre vom harten Rock bis zum geschmeidigen Soul mit einer Leichtigkeit beherrschen, die uns staunen lässt. Wir fangen direkt mit einem Feuerwerk an, das uns zeigt, dass man das Leben am besten mit voller Lautstärke genießt. Und wer könnte das besser verkörpern als Jennifer Lopez? Mit Let's Get Loud liefert sie uns den perfekten Startschuss für die Ladies Night 5. Dieser Track ist eine einzige Aufforderung, sich den Raum zu nehmen, der einem zusteht, und zeigt uns, wie mitreißend lateinamerikanische Rhythmen im modernen Pop klingen können. Hier auf Radio Haspel geht es jetzt mit maximaler Energie los. Hier ist J-Lo mit Let's Get Loud.

Das war Jennifer Lopez. Jetzt wird es dreckig, laut und absolut ikonisch. Joan Jett hat gezeigt, dass eine Frau an der E-Gitarre mehr Rock-Attitüde haben kann als 10 Männerbands zusammen. Sie ist die Frau, die den Rock'n'Roll nicht nur liebt, sondern lebt. Dieser Song kommt ohne viel Schnickschnack aus, weil Joan Jetts Stimme und dieses eine Riff alles sagen, was gesagt werden muss. Ein echtes Statement der Coolness. Joan Jett mit I Love Rock'n'Roll.

Wir fahren die Intensität ein wenig runter, aber die Coolness bleibt auf Anschlag. Sade Adu ist die Definition von Eleganz. Mit Smooth Operator hat sie einen Sound geschaffen, der so geschmeidig und zeitlos ist, dass er heute noch jedes Studio verzaubert. Ihre Stimme ist wie Seide und die Produktion zeigt, wie viel Feingefühl und musikalische Intelligenz in weiblicher Musik steckt. Pure Klasse hier auf Radio Haspel. Sade mit Smooth Operator.

Lady Gaga ist eine der facettenreichsten Künstlerinnen unserer Zeit. In dieser gewaltigen Ballade zeigt sie uns, dass sie hinter all den Kostümen eine begnadete Pianistin und Songwriterin ist. Es ist eine Stimme, die das Herz berührt und zeigt, wie viel Tiefe moderner Pop haben kann, wenn eine Ausnahmekünstlerin am Werk ist. Wir nehmen uns jetzt in Ladies Night 5 einen Moment Zeit für diesen Gänsehautfaktor. Hören wir Lady Gaga mit Always Remember Us This Way.

Wir kehren zurück zum Rock, aber diesmal auf Deutsch. Doro Pesch, unsere Queen of Metal, zeigt uns hier ihre hoffnungsvolle, fast schon tröstliche Seite. Sie ist seit Jahrzehnten das Gesicht des harten Rock und beweist mit Alles ist gut, dass wahre Stärke auch in einer sanften Botschaft liegen kann. Eine Frau, die immer authentisch geblieben ist und ihren Weg konsequent gegangen ist. Hier ist unsere Doro mit Alles ist gut.

Wir springen in die 90er Jahre zu der Band, die das Wort Girl Power erst richtig definiert hat. Die Spice Girls lieferten mit Viva Forever eine ihrer atmosphärischsten Singles ab. Dieser Song über Abschied und Ewigkeit zeigt die stimmliche Harmonie der fünf Britinnen und beweist, dass sie mehr waren als nur ein Popphänomen. Sie wussten genau, wie man einen zeitlosen Welthit konstruiert. Die Spice Girls mit Viva Forever.

Es ist Zeit für den ultimativen Zusammenhalt auf Radio Haspel. Sister Sledge haben mit diesem Song eine Hymne geschaffen, die zeigt, wie wichtig Solidarität unter Frauen ist. Verpackt in einen perfekten Disco-Groove bleibt dieses Stück ein Meisterwerk, das Menschen verbindet. Singt alle mit, denn wir sind heute Abend in der Ladies' Night eine große Radiofamilie. Hier kommen Sister Sledge mit We Are Family.

Jetzt wird es wieder unangepasst. Pink ist die Frau für die klaren Ansagen und die ehrliche Attitüde. In So What feiert sie ihre Unabhängigkeit und zeigt uns, dass man auch aus einer Niederlage eine Hymne voller Trotz und Energie machen kann. Sie lässt sich von niemandem den Mund verbieten und zeigt heute Abend, wie viel Kraft in einer mir-doch-egal-Einstellung stecken kann. Power pur. Pink mit So What.

Wir kommen zu einem der erfolgreichsten Songs der Filmgeschichte. Céline Dion hat mit diesem Epos gezeigt, welche technische Perfektion sie in ihrer Stimme besitzt. Das ist ganz großes Kino für die Ohren. Eine Ballade, die zeigt, dass Frauen die ganz großen Gefühle meisterhaft und mit unglaublicher Präzision beherrschen. Eine Ausnahmesängerin, die uns jedes Mal aufs Neue beeindruckt. Céline Dion mit My Heart Will Go On.

Wir gehen zurück in die frühen 90er Jahre nach Schweden. Ace of Base haben mit ihrem Reggae-Pop-Sound die Charts dominiert und gezeigt, dass schwedischer Pop Weltklasse ist. Ein unkomplizierter Hit mit einem unverkennbaren, entspannten Rhythmus, der perfekt in unsere lockere Abendstimmung passt. Ein Stück Popgeschichte, das man einfach nicht mehr aus dem Kopf bekommt. Hier sind Ace of Base mit All That She Wants.

Jetzt wird es retro und verdammt cool. Nancy Sinatra hat mit diesem Song bewiesen, dass sie weit mehr ist als nur die Tochter von. Das ist Coolness in Stiefeln, eine Hymne für alle Frauen, die ihren eigenen Weg gehen. Ein Meilenstein der Popkultur, der Stil und Haltung perfekt vereint. Auf Radio Haspe wird es jetzt klassisch, selbstbewusst und bereit für den Abmarsch. Hier ist Nancy Sinatra mit »These Boots Are Made for Walking«.

Zum großen Finale unserer heutigen Sendung habe ich uns einen echten Gänsehautmoment aufgehoben. Dolores O'Riordan und die Cranberries haben mit Zombie einen Song geschaffen, der die Schmerzen und die Wut der Geschichte in rohe politische Energie verwandelt hat. Dolores' Stimme ist hier wie ein Schrei, der durch Mark und Bein geht und eine ganze Generation geprägt hat. Ein kraftvoller Abschluss für eine kraftvolle Stunde. Aber bevor wir dieses finale Meisterwerk hören, möchte ich mich von euch verabschieden. Ich bin Elke und das war die Ladies Night 5 auf Radio Haspel. Ich hoffe, ich konnte euch heute Abend zeigen, wie talentiert und unverzichtbar diese Frauen in der Musikwelt sind. Danke fürs Einschalten und für eure Zeit. Ich wünsche euch noch einen schönen Abend und bleibt so wunderbar, wie ihr seid. Wir hören uns ganz bald wieder. Jetzt noch für euch The Cranberries mit Zombie.

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1: Euer Gastgeber heute nicht Yoshi, heute ist der Brady mal wieder dran. Hier ist Hot and Blue mit Brady, eine ganz klare 80er-Sendung mit harten Rocksounds und sanften Balladen. Und manchmal auch mit sanften Tönen von harten Bands. Und damit fangen wir an. Hier sind die Ramones mit Pet Sematary.

Wir wechseln hier natürlich das Genre komplett durch, wie das bei Hot and Blue so üblich ist. Und da wir in den 80er bleiben, habe ich mich für Depeche Mode entschieden. I just can't get enough.

0: Das war Depeche Mode. Jetzt wechseln wir die Sprache. Wir kommen zum Deutschen. Und es wird, ja, melancholisch, ruhig, wie auch immer. Ich weiß gar nicht, ob jemand diese Combo noch auf dem Schirm hat. Jetzt kommt auf jeden Fall John F. und die Gropius-Lerchen mit Berlin, Berlin, dein Herz kennt keine Mauern.
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Ja, ohrwurmgefällig, ja, das ist bei dem Song irgendwie, weiß ich nicht, das Berlin, Berlin bleibt einem einfach im Ohr. Ich habe da noch eins in englischer Sprache, das bleibt euch auch im Ohr. Wenn ihr nämlich die Zeit zurückdrehen könntet, würdet ihr sagen, if I could turn back time, hier ist Cher.

Die Zeit zurückdrehen ist im Radio überhaupt kein Problem. Das machen wir hier ja auch gerade. Wir sind immer noch in den 80ern. Jetzt geht's mal in die Synth-Pop-Wave-Ecke. Hier kommt OMD mit Made of Orleans.

Von OMD kommen wir zu der Band, die ihr Debütalbum ihre größten Erfolge nannte. Und ihre erste kommerzielle Auskopplung war Hart wie Marmelade. Hier sind Extra Breit.

Von Hagen-Weringhausen ein Sprung nach Down Under, nach Australien. Und dort ist die Band Hooters zu Hause. In den 80ern einer der größten Hits von den Hooters, All You Zombies.

0: Manche englischsprachigen Titel lassen uns schmunzeln, wenn wir sie auf Deutsch übersetzen. So zum Beispiel auch der Song Beast of Burden, übersetzt Packesel. Eigentlich ein Song von den Rolling Stones, doch in den 80ern machte Bette Midler mit einem Stilwechsel in Richtung Wave und Bluesrock den Song noch einmal heftig bekannt. Hier ist Bette Midler, Beast of Burden.
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zurück nach Deutschland und genauer gesagt nach Köln und auch in den kölnischsprachigen Raum, kann man das so sagen? Nein, ins Kölsche. So, jetzt wisst ihr, wo wir sind. Wir sind nicht bei den Höhnern, wir sind bei Bab und wir sind bei einem Song, der nie an Aktualität verliert. Hier ist Bab und Kristallnach.

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Ein Song, geschrieben im Jahr 1976, erstmals veröffentlicht im Jahr 1980 und bekannt geworden im Jahr 1986 durch ein Remastering. Das kleine Rätsel löse ich sofort auf. The Police, every little thing she does is magic.

Für mich ist es auch schon fast zu spät, doch das meine ich jetzt nicht, dass uns die Zeit hier langsam abläuft mit Hot and Blue in der dritten Brady Edition. Ich meine eine Band aus Berlin, die beste Band der Welt. Hier sind die Ärzte mit Zu spät.

Die Debütsingle der Cutting Crew erreichte im Jahr 1986 in den Vereinigten Staaten, Kanada, Norwegen, Schweden und Finnland die Nummer 1. In Deutschland blieb's bei Nummer 4, dafür aber 15 Wochen. Die Rede ist von I Just Died in Your Arms Tonight.

Das war eine Stunde 80er pur mit Brady in der Version Hot and Blue, die ich mir selten auch mal erlaube zu machen. Ich hoffe, es hat euch gefallen. Ihr könnt uns gerne schreiben an radiohaspe@gmx.de. Bald werde ich mich wohl wieder vors Mikro setzen und die ein oder andere Sendung hier moderieren. Okay, es geht weiter im Programm. Ich habe jetzt keine Übersicht womit, auf jeden Fall mit Radio Haspe und guter Musik. Also dranbleiben. Unser Abschlusssong hier ist heute noch Sting mit Englishman in New York.

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0: Hier ist Radio Haspe, hier ist Hot and Blue und euer Gastgeber ist mal wieder nicht der Yoshi, sondern überraschenderweise ich, der Brady. Und ich hoffe, ihr habt Lust auf eine kleine Zeitreise durch die 70er. Ich nehme euch mit, wir starten im Jahr 1974 mit einem Southern Rock Klassiker aus dieser Zeit, der immer noch ein Hit ist. Hier ist Lynyrd Skynyrd und Sweet Home Alabama. 1, 2, 3.

Vom Southern Rock und Lynyrd Skynyrd machen wir einen Sprung auf die britische Insel zu den Beatles. Paul McCartney schrieb diesen Hit schon 1968 während der Aufnahmen zum Album The Beatles. Erst später äußerte sich McCartney, dass er in dieser für ihn schwierigen Zeit einen Traum gehabt habe, in dem ihm seine früh verstorbene Mutter Mary

erschienen sei. Im Traum soll sie zu ihm gesagt haben, dass alles gut würde. Das habe ihm viel Halt gegeben. Tja, jetzt wisst ihr, worum es geht. Hier sind die Beatles, veröffentlicht am 6. März 1970 mit Let It Be.

0: Wir machen einen Sprung ins Jahr 1979 und wir machen einen Sprung von den Beatles zum New Wave, zum Post-Punk oder wie immer man es auch bezeichnen möchte. Auf jeden Fall ein ganz anderes Genre. Wir sind bei The Clash. Da fällt einem eigentlich nur das Album London Calling ein und daraus hören wir jetzt den Titelsong.
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und wieder wagen wir einen Sprung, diesmal nach Amerika. Ich beschreibe kurz den Inhalt. Ein müder Reisender hält an einem abgelegenen Hotel und beschließt, dort zu übernachten. Er bekommt sein Zimmer zugewiesen und erkennt bald, dass die Bewohner eine eingeschworene Gemeinschaft bilden. Obwohl sie gastfreundlich wirken, sind sie Gefangener ihrer Süchte, denen sie willenlos nachgehen. Wer das Hotel California einmal betreten hat, kann zwar jederzeit auschecken, es jedoch niemals wieder verlassen. Vom 22. Februar 1977, hier sind die Eagles mit Hotel California.

Ihr seid noch da, ich weiß es, denn ihr könnt das Hotel California ja nicht mehr verlassen, auch wenn ihr ausgecheckt habt. Dann müsst ihr weiter Musik hören, das könnt ihr hier bei Radio Haspe. Jetzt kommen wir zu einem Titel, der in Deutschland Platz 5 erreichte, in den US-Charts Platz 7 und in den englischen Charts die Nummer 1. Ich rede von Alice Cooper und Schools Out.

0: Wir fliegen nach Australien, wir fliegen zur AC/DC und wir fliegen in den Juli 1979. Radio macht Zeitreise möglich und Musik ist immer was Besonderes. Gleich gibt's ein Stück im Mid-Tempo mit dem Tempo von etwa 113 Beats per Minute. Die Saiteninstrumente sind nicht auf den Kammerton, sondern auf ein A mit ungefähr 430 Hertz gestimmt. Ja, was könnte das sein? Ich weiß es nicht. Auf jeden Fall sind wir auf dem Highway to Hell.
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Von den harten Australiern springen wir zurück auf die britische Insel und wir springen zurück ins Jahr 1971. Da habe ich für euch ausgesucht eine Rockballade mit einer Länge von etwas über 8 Minuten. Ihr könnt euch sicher schon denken, was es ist. In der 2004 vom Musikmagazin Rolling Stone erstellten Liste der 500 besten Songs aller Zeiten belegte dieses Lied Platz 31. Hier ist Led Zeppelin mit Stairway to Heaven.

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1: Nach 8 Minuten Led Zeppelin wird's jetzt wieder etwas lauter. Hier kommt ein Hit, der auf keiner Party fehlen durfte in den 80ern und der wahrscheinlich auch heute noch immer jede Party zum Glühen bringt. Hier ist Gloria Gaynor mit I Will Survive.

Wir bleiben im Jahr 1978. Hier ist Radio Aspe, hier ist Hot and Blue mit Brady. Und wir machen noch einen Partykracher auf. Hier kommt The Police aus dem Jahr 1978 mit So Lonely.

0: Wir begeben uns ins Genre Psychedelic Rock, springen in das Jahr 1971. Der Song erreichte in Deutschland Platz 28, in USA Platz 14 und in Großbritannien Platz 22. Hier sind die Doors mit Riders on the Storm.
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0: Damit sind wir schon durch die Zeitreise. Naja, fast. Zum Abschluss habe ich noch einen Abschlusssong eines bekannten Films. Wenn ich euch den Titel des Films sage, kennt ihr auch schon fast den Titel des Liedes. Es handelt sich um den Film The Life of Brian. Und der Abschlusstitel dieses Films ist natürlich Always Look on the Bright Side of Life. Das wünsche ich euch auch. Schaut immer auf die Sonnenseite des Lebens. Bleibt immer bei Radio Haspe. Schreibt uns an radiohaspe@gmx.de. Wir sind für euch da 24 Stunden hier auf laut.fm. Doch jetzt noch viel Spaß mit Eric Idle und Always Look on the Bright Side of Life.
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Einen wunderschönen guten Abend und herzlich willkommen zur 7. Ausgabe von Velvet Moods. Mein Name ist Elke und ich freue mich riesig, dass ihr euch entschieden habt, heute Abend Zeit mit mir gemeinsam hier bei Radio Haspe zu verbringen. Wenn die Welt draußen langsam zur Ruhe kommt und die Schatten länger werden, ist es Zeit, die Hektik des Alltags einfach mal vor der Tür zu lassen. Ich habe heute eine Playlist zusammengestellt, die wie eine warme Decke wirkt. Voller Poesie, tiefer Emotionen und zeitloser Melodien, die das Herz berühren. Macht es euch gemütlich, dimmt das Licht und nehmt euch die Zeit zum Träumen und Innehalten, die im Trubel oft viel zu kurz kommt. Wir hüllen uns gemeinsam in Samt und Seide für die Ohren und starten jetzt direkt in unsere musikalische Reise durch die Nacht. Wir beginnen diesen Abend mit einer Stimme, die so warm und tief ist wie ein guter alter Whisky. Chris Rea hat dieses Stück ursprünglich für seine Tochter geschrieben und man hört in jeder Zeile diese ganz besondere beschützende Liebe und eine sanfte Sehnsucht. Mit seinem unverwechselbaren rauchigen Bariton und dem entspannten Bluesrhythmus ist dieser Song der perfekte Türöffner für unsere Sendung. Er holt uns dort ab, wo der Stress endet und die wohlige Ruhe